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1: Ja, wie sieht man, es ist noch ganz schön schattig heute Morgen. 7 Grad gerade mal jetzt auf dem Thermometer, also ja, knackig das Ganze. Und es ist auch recht dicht bewölkt. Es wird sich dann aber im Verlauf des Morgens schon immer mehr die Sonne durchsetzen und es wird einen freundlichen Tag geben. Das Ganze bei Maximalwerten, was die Temperaturen angeht, so um die 20 Grad. Es bleibt dabei trocken. Gilt auch dann für morgen, für den Start ins Wochenende. Freundliches Wetter erwartet uns noch bei einem Mix aus Sonne und Wolken und Temperaturen von maximal 20 Grad. Der Sonntag, der bringt dann so ein bisschen Wetteränderungen mit sich. Dann in den Nachmittags- und Abendstunden müssen wir dann mit vereinzelten Regenschauern schon mal rechnen. Ansonsten auch da ja im Tagesverlauf freundliches, ruhiges Wetter bei Temperaturen so um die 19 Grad. Und damit haben wir es jetzt 5 Uhr. Guten Morgen.
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2: Ich bin Ron Tamme. Es gilt als nächstes Großprojekt in Auerbach und dafür hat die Stadt nun das Planfeststellungsverfahren beantragt. Geplant ist unter anderem, die Göltzschtalstraße im Zentrum umzugestalten und die Göltzsch dort wieder freizulegen. Dazu werden die Brücken an Nikolai- und Bahnhofstraße neu gebaut. Zudem soll eine neue Fußgängerbrücke entstehen. Auch Kreuzungen sollen angepasst werden. Die kompletten Pläne sind noch bis Anfang Oktober in der Stadtverwaltung einsehbar, heißt es von der Landesdirektion Sachsen. Seit dem Abend ist die A9 in Richtung Berlin am Hermsdorfer Kreuz wieder frei. Hier war am Mittwochabend ein tonnenschweres Brückenteil von einem Schwerlasttransport gerutscht und hatte die Fahrbahn blockiert. 19 Stunden haben die Bergungsarbeiten insgesamt gedauert. Der Schaden

0: Schaden beläuft sich auf inzwischen 125.000 Euro. In Auerbach dreht sich heute wieder alles um Bewegung und Begegnung, egal ob mit oder ohne Handicap. Im Hofaupark wird die dritte Auflage des sogenannten Götzschter Aktivtags veranstaltet.
1: Organisiert wird das Event erneut vom Netzwerk Inklusion Miteinander leben im Götzschtal. Am Vormittag bestreiten Schulklassen einen Teamwettbewerb. Am Nachmittag kann sich dann jedermann, egal ob mit oder ohne Handicap, an verschiedenen Stationen ausprobieren. Unter anderem beim Fußball, XXL-Dart oder Hindernisparcours. Zudem startet auch eine Radfahrertour, um Kilometer für den Stadtradeln-Wettbewerb zu sammeln. Sven Hopf, Vogtlandradio.
0: Bittere Niederlage für RB Leipzig zum Start der Champions-League-Saison. Die Mannschaft unterlag bei Como in Italien mit 1:4. Bayern München besiegte den norwegischen Club Bodø/Glimt mit 5:0. Zudem haben die deutschen Basketballerinnen erstmals in ihrer Geschichte das WM-Halbfinale erreicht. Das Team besiegte Europameister Belgien mit 93:74. Im Halbfinale trifft die DBB-Auswahl nun auf Frankreich. Das waren die Vogtlandradio-Nachrichten.
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3: 5 Uhr und gleich 3 Minuten haben wir es damit. Schönen guten Morgen auf die Straßen. Schönen guten Morgen, liebe Autofahrer. Da sieht es momentan so aus, dass wir keine Verkehrsstörungsmeldungen vorliegen haben. Lediglich noch die Meldung aus dem Gebiet Zwickau, Oberplanitz, Ebersbrunner Straße bis Gottfried-Keller-Straße ist noch immer der zwischen Kreisverkehr und Fichte-Straße. Die Straße wegen eines Wasserrohrbruchs ist dort die Richtungsfahrbahn gesperrt. Das bitte zu berücksichtigen. Ansonsten, wie gesagt, rollt es heute Morgen. Sollten Sie noch was entdeckt haben, Staus, Blitzer, mehr. Melden Sie uns bitte unter der 0800 30 30 113 oder gerne auch per WhatsApp die Nummer auf vogtlandradio.de. Dankeschön, kommen Sie gut an.
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3: Ja, an diesem Freitagmorgen, dem 11. September mit Ron Tamel in der Nachrichtenredaktion. Mein Name ist Ricardo Schuldner-Wodny und wir starten in den Tag hinein mit dem Blick in die Sterne. Gibt's hier gleich unser Horoskop. Guten Morgen.

0: 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Widder.
1: Es fällt Ihnen heute wahrscheinlich schwerer als sonst, kraftvoll in den Tag zu starten. Wenn Sie sich erschöpft und müde fühlen, sollten Sie sich heute nicht so sehr verausgaben.
0: Stier.
1: Sie warten schon sehr lange auf ein bestimmtes Signal. Sie sollten sich fragen, wie lange Sie noch zuschauen wollen, bis Sie endlich eingreifen.
0: Zwillinge.
1: Wenn Ihre Stimmung heute Morgen noch eingetrübt ist, kann sich bereits am Nachmittag etwas ereignen, das die Sonne in Ihr Leben bringt.
0: Krebs.
1: Ihr Mitgefühl lässt Sie teilhaben an den Geschicken Ihrer Mitmenschen. Sie hören zu und stehen hilfreich zur Seite. Aber bitte verausgaben Sie sich dabei nicht.
0: Löwe.
1: Sie stimmen in vielen Punkten Ihrer Beziehung überein. Wenn da nur das eine Streitthema nicht wäre, lassen Sie die Sache erst einmal ruhen, bis sich die Stimmung beruhigt hat.
0: Jungfrau.
1: Sie können heute nicht jeder unangenehmen Situation ausweichen, aber Sie können sich gut darauf vorbereiten und somit schützen.
0: Waage.
1: Die Ungewissheit macht Sie unsicher und kraftlos. Wenden Sie sich unbedingt anderen Themen zu und lenken Sie Ihre Aufmerksamkeit bewusst auf Schönes.
0: Skorpion.
1: Kleinere Ermüdungserscheinungen können gegen Ende einer anstrengenden Woche heute durchaus auftreten. Gönnen Sie sich etwas Entspannendes nach Feierabend.
0: Schütze.
1: Haben Sie ein schlechtes Gewissen, weil Sie nicht ganz die Wahrheit gesagt haben? Denken Sie in Ruhe darüber nach, welche Motivation Sie dazu bewegte.
0: Steinbock.
1: Hören Sie auf, um etwas zu kämpfen, das sich nicht mehr lohnt. Sie sollten sich fragen, wie viel Sie auf Dauer

0: bereit sein werden zu investieren, wenn nur wenig zurückkommt.
1: Wassermann.
0: Wenn sich in Ihren Gedanken Chaos ausbreitet und Sie nicht mehr wissen, wo Ihnen der Sinn steht, ist es wichtig, sich ein wenig zurückzunehmen und sich neu zu sortieren.
1: Fische.
0: Bitten Sie jemanden um Hilfe, wenn Sie nicht mehr weiter wissen. Je mehr Input Sie von außen bekommen, umso sicherer können Sie daraus eine neue Lösung kreieren.

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2: Ja, noch liegt unser Vogtland noch unter einer recht kompakten Wolkendecke. Und es ist auch recht frisch heute Morgen. 7 Grad gerade mal auf dem Thermometer, bewegen uns da auch noch eine ganze Weile im einstelligen Bereich, bis die Sonne dann ja so richtig in Fahrt kommt in den Vormittagsstunden. Und das wird sie tun. Ja. Es gibt also Auflockerungen, Mix aus Sonne und Wolken dann im weiteren Tagesverlauf und die Temperaturen klettern bis auf 20 Grad heute. Sieht morgen ganz ähnlich aus, im Grunde da auch ruhiges Herbstwetter, kann man sagen. Bis zu 20 Grad geht das Thermometer auch darauf. Und die Aussichten für die kommenden Tage, dann der Sonntag, ebenfalls zunächst freundlich. Erst später dann in Richtung Abend kann es dann dicke Wolken geben, die dann auch mal einen Regenschauer mit im Gepäck haben. Und damit haben wir es jetzt gleich 5.30 Uhr, 5:30. Guten Morgen.
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3: Ich bin Ron Tamme. Es gilt als nächstes Großprojekt in Auerbach und dafür hat die Stadt nun das Planfeststellungsverfahren beantragt. Geplant ist unter anderem, die Göltschtalstraße im Zentrum umzugestalten und die Göltschtort wieder freizulegen. Seit dem Abend ist die A9 in Richtung Berlin am Hermsdorfer Kreuz wieder offen. Hier war am Mittwochabend ein 70 Tonnen schweres Brückenteil von einem Schwerlasttransport gerutscht. 19 Stunden haben die Bergungsarbeiten insgesamt gedauert. In Auerbach dreht sich heute wieder einmal alles um Bewegung und Begegnung, egal ob mit oder ohne Handicap. Im Hofer Park wird die dritte Auflage des sogenannten Götschtal-Aktivtags veranstaltet. Soweit Vogtland Radio Kompakt.
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2: 5.31 Uhr haben wir es damit gleich kurz nach 5:30. Schönen guten Morgen auf die Straßen. Schönen guten Morgen, liebe Autofahrer. Wir haben lediglich eine Meldung aus dem Landkreis Zwickau. Oberplanitz, die Ebersbrunner Straße bis Gottfried-Keller-Straße betrifft. Und ist diese

0: aktuell zwischen Kreisverkehr und Fichtestraße. Ist hier die Richtungsfahrbahn gesperrt. Der Grund dafür ist ein Wasserrohrbruch. Ansonsten rollt der Verkehr heute Morgen. Sollten Sie aber schon was entdeckt haben, Staus, Blitzer, mehr, melden Sie uns bitte unter der 0800 30 30 113 oder ganz einfach per WhatsApp-Nachricht. Die Nummer dazu finden Sie im Netz auf vogtlandradio.de. Dankeschön, gute Fahrt.
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1: Ja, so ein recht dickes Wolkenband, was da durch unser Vogtland aktuell noch immer durchzieht. Es ist recht bedeckt, das Ganze auch recht frisch bei Temperaturen um die 8 Grad. Gibt es dann erste Auflockerung in den Morgenstunden, wenn die Sonne sich dann so allmählich durchsetzt. Und es wird dann ja bis zu 20 Grad warm. Es bleibt dabei trocken heute, freundlicher Mix aus Sonne und Wolken. Den gibt es auch morgen zum Start ins Wochenende. Ja, Temperaturen ähnlich wie heute, dann bis maximal 20 Grad bekommen wir da. Und auch der Sonntag, ja, ganz ähnlich, obwohl da ein bisschen zweigeteilt daherkommt. In den Morgen- und Vormittagsstunden freundliches Wetter, Temperaturen ja, ebenfalls so zwischen 19 und 20 Grad. Erst in den Nachmittags- bzw. Abendstunden ziehen dicke Wolken rein und die bringen dann auch mal noch Regenschauer mit. Das Ganze um 6 Uhr. Schönen guten Morgen.
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2: Ich bin Ron Tamme. Es gilt als nächstes Großprojekt in Auerbach. Die Stadt will die Göltschtalstraße im Zentrum umgestalten und die Göltsch dort wieder freilegen. Im Zuge der Arbeiten sollen die Brücken an Nikolai- und Bahnhofstraße neu gebaut werden. Auch eine neue Fußgängerbrücke ist geplant. Für das Projekt läuft nun das Planfeststellungsverfahren. Bis Anfang Oktober liegen die entsprechenden Pläne in der Stadtverwaltung aus. Seit dem Abend ist die A9 in Richtung Berlin am Hermsdorfer Kreuz wieder offen. Hier war Mittwochabend ein 70 Tonnen schweres Brückenteil von einem Schwerlasttransport gerutscht und hatte die Fahrbahn blockiert. 19 Stunden haben die Bergungsarbeiten insgesamt gedauert. Der Schaden beläuft sich neuesten Schätzungen zufolge auf inzwischen 125.000 Euro. In Auerbach dreht sich heute wieder alles um Bewegung und Begegnung, egal ob mit oder ohne Handicap. Im Hofaupark wird die dritte Auflage des sogenannten Göltschter Aktivtags veranstaltet.
3: Organisiert wird das Event erneut vom Netzwerk Inklusion Miteinander leben im Göltschtal. Am Vormittag bestreiten Schulklassen einen Teamwettbewerb. Am Nachmittag kann sich dann jedermann, egal ob mit oder ohne Handicap, an verschiedenen Stationen ausprobieren. Unter anderem beim Fußball, XXL-Dart oder Hindernisparcours. Zudem startet auch eine Radfahrertour, um Kilometer für den Stadtradeln-Wettbewerb zu sammeln.

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1: Bittere Niederlage für RB Leipzig zum Start der Champions League-Saison. Die Mannschaft unterlag bei Como in Italien mit 1:4. Bayern München hingegen besiegte den norwegischen Club Bodø Glimt mit 5:0. Zudem haben die deutschen Basketballerinnen erstmals in ihrer Geschichte das WM-Halbfinale erreicht. Das Team besiegte Europameister Belgien mit 93:74. Im Halbfinale trifft die DBB-Auswahl nun auf Frankreich. Das waren die Vogtlandradio-Nachrichten.
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3: 6 Uhr und 2 Minuten haben wir es damit. Kurz nach 6. Schönen guten Morgen auf die Straßen. Schönen guten Morgen, liebe Autofahrer. Vorsicht bitte auf der Umgehungsstraße Reichenbach in Richtung Zwickau auf Höhe Abzweig Neumarkt. Da gibt es Behinderungen nach einem Wildunfall. Da bitte unbedingt aufpassen, vorsichtig fahren. Dankeschön, Steffen, fürs Weitersagen. Und noch der Hinweis, Stadtgebiet Zwickau bzw. Oberplanitz. Ebersbrunner Straße ist bis Gottfried-Keller-Straße zwischen Kreisverkehr und Fichte-Straße. Ist hier die Richtungsfahrbahn gesperrt. Der Grund dafür ist ein Wasserrohrbruch. Den ersten Blitzer des Tages, den haben wir ebenfalls reinbekommen, steht in Oelsnitz, Plauensche Straße, blitzt beidseitig. Danke Ben fürs Weitersagen, und sollten Sie noch was entdeckt haben, Staus, Blitzer, mehr, dann immer her damit unter der 0800 30 30 113. Sagen Sie es uns, wir sagen es gerne weiter, oder schreiben Sie uns eine WhatsApp-Nachricht, die Nummer dazu finden Sie im Netz auf vogtlandradio.de. Dankeschön, gute Fahrt.
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3: Ja, und mit Ron Tamisch. Schönen guten Morgen, Ron.
5: Guten Morgen.
3: Ron, ich habe ein kleines Problem. Ich müsste dir das Feld hier mal komplett überlassen für die nächsten paar, ja, ich sag mal, Stunde werde ich brauchen, denke ich mal.
5: Wie jetzt?
3: Ich muss nochmal nach Hause, ganz dringend. Heute ist nämlich der Mach-Dein-Bett-Tag.
5: Ach so, hast du vergessen vorhin.
3: Ich habe da, ja, da habe ich glaube ich nochmal was zu tun.
5: Ja,
3: also ich denke mal, das geht dein Gang.
5: Oder ja, das kriegen wir hin.
3: Machst du das? Das ist super. Ganz nett von dir und allen anderen. Ja, machen Sie das am besten gleich, ne? Nicht so wie ich.
5: Ja, genau. Da musst du auch nicht mehr heim.
3: So sieht's aus. Schönen guten Morgen, Vogtland.
5: Morgen.

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1: Es ist der 11. September 2016. In Mühleiten treten derzeit Hobby- und Sportläufer zum traditionellen Herbstkammlauf an. Dieser wird im Rahmen des Sparkassen Vogtland Cups veranstaltet. Junge Kids bis Läufer im höheren Alter rennen auf unterschiedlichen Strecken um den Sieg. Alexander Ziron vom VSC Klingenthal.
2: Die Strecken zum 27. Herbstkammlauf betragen 0,4 bis 15 Kilometer, die 0,4 für unsere kleinsten Bambinis, bis hin dann zu den Männern, die in der Pokalwertung die 15 Kilometer laufen müssen. Bisher haben wir 150 Voranmeldungen, sodass wir auf einen vielleicht neuen Teilnehmerrekord hoffen können und freuen uns auf eine interessante Laufveranstaltung.
1: Thüringische Schulen und Firmen arbeiten demnächst noch enger zusammen. Im Rahmen des Projektes Schule Wirtschaft haben drei Bildungseinrichtungen in Berga Kooperationsverträge mit Unternehmen aus Gera und Greiz unterzeichnet. Die Vereinbarung ist ein großer Gewinn für beide Seiten, so Heike Zöller, die Leiterin der Bergaer Regelschule.
3: Die Betriebe, die haben ja doch mehr oder weniger Nachwuchssorgen momentan und suchen für ihre Ausbildungsstellen Nachwuchs aus der Region. Sie sind interessiert daran und sie hoffen ja auch, dass diejenigen, die sie ausbilden, auch hier bleiben. Und wir als Schüler haben natürlich auch Interesse, die Betriebe kennenzulernen und den Schülern sozusagen zugänglich zu machen. Und da versuchen wir jetzt eine Verbindung zwischen Schule und Betrieb sozusagen herzustellen.
1: Und das geschah heute vor genau 10 Jahren im Vogtland.
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1: Ja, das war gute Stimmung, um Zähne zu putzen oder ähnliches. Don't worry, be happy, Bobby McFerrin hier bei uns im Vogtlandradio an diesem Freitagmorgen. Wir haben es jetzt 6:17. Ein kleiner Tipp, falls Sie dann jetzt raus müssen, ein Jäckchen drüber. Ist keine so schlechte Idee. Ist recht frisch heute Morgen, aktuell 8 Grad auf dem Thermometer, aber es bleibt dabei trocken. Und der Blick auf die Straßen verrät uns in Zwickau bzw. Oberplanitz. Da bitte berücksichtigen, Ebersbrunner Straße bis Gottfried-Keller-Straße zwischen Kreisverkehr und Fichtestraße ist die Richtungsfahrbahn gesperrt. Grund dafür ist ein Wasserrohrbruch und noch eine Meldung von der Umgehungsstraße Reichenbach Richtung Zwickau auf Höhe Abzweig Neumark. Gibt es Behinderungen nach einem Wildunfall? Da also bitte aufpassen. 6:18 haben wir es. 7:50.

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17: Ja, wie heißt es so schön? Schattig ist der Start in den Freitagmorgen. Es ist recht kühl mit 8 Grad auf dem Thermometer und wir haben es auch im Moment noch mit recht dicken Wolken zu tun. Es setzt sich dann aber im Verlauf des Morgens immer mehr die Sonne durch und es wird ein recht angenehmer Tag bei Temperaturen so um die 20 Grad. Ja, Mix aus Sonne und Wolken. Das ist das, was uns dann heute im weiteren Tagesverlauf erwartet. Es bleibt dabei trocken, gilt auch für morgen, für den Start ins Wochenende. Der Samstag mit vielen Wolken, ja, die sind teilweise auch ein bisschen kompakter, sieht es da aus. Dass, ja, trotzdem, ja, Mix aus Sonne und Wolken, freundliches Wetter bei Temperaturen um die 20 Grad. Der Sonntag dann, ja, der schlechtere Tag des Wochenendes mit zunächst freundlichen Abschnitten. Erst in den Nachmittagsstunden ziehen dann Wolken rein, die auch mal den einen oder anderen Regenschauer mitbringen. 6.30 Uhr haben wir es, 6:30 Uhr. Guten Morgen.
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18: Ich bin Ron Tamme. Es gilt als nächstes Großprojekt in Auerbach. Die Stadt will die Göltzschtorstraße im Zentrum umgestalten und die Göltzschtort wieder freilegen. Für das Vorhaben hat die Stadt nun das Planfeststellungsverfahren beantragt. Seit dem Abend ist die A9 in Richtung Berlin am Hermsdorfer Kreuz wieder offen. Hier war Mittwochabend ein 70 Tonnen schweres Brückenteil von einem Schwerlasttransport gerutscht. 19 Stunden haben die Bergungsarbeiten insgesamt gedauert. In Auerbach dreht sich heute wieder alles um Bewegung und Begegnung. Egal ob mit oder ohne Handicap, im Hofauer Park wird die dritte Auflage des sogenannten Göltzschter Aktivtags veranstaltet. Soweit Vogtland Radio kompakt.
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2: 6.32 Uhr haben wir es kurz nach 6:30. Schönen guten Morgen auf die Straßen. Schönen guten Morgen, liebe Autofahrer. Vorsicht ist geboten auf der Umgehung Reichenbach in Richtung Zwickau auf Höhe Abzweig Neumark.

0: Ebersbrunner Straße bis Gottfried-Keller Straße ist zwischen Kreisverkehr und Fichtestraße die Richtungsfahrbahn gesperrt. Grund dafür ist ein Wasserrohrbruch. Geblitzt wird heute Morgen ebenfalls schon. Unsere Vogtland-Radiohörer haben uns Blitzer gemeldet. Oelsnitz, Plauensche Straße, wahrscheinlich beidseitig. Danke nochmal an Ben fürs Weitersagen. Und sollten Sie was entdeckt haben, Staus, Blitzer, mehr, dann ja immer her damit unter der 0800 30 30 113. Melden Sie uns das selbstverständlich kostenlos oder gerne auch per WhatsApp die Nummer auf vogtlandradio.de. Dankeschön, kommen Sie gut an.
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0: Juhu, Freitagmorgen, der 11. September. Ja, gleich bei uns die gute Nachricht am Morgen. Im Anschluss das Wettergespräch mit unserer Wetterexpertin Anja Avolin. Guten Morgen zusammen.

0: The Magic Mumble Jumble Redemption hier im Vogtland Radio an diesem Freitagmorgen 6:40 Uhr haben wir es damit gleich 7:10.
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0: Ja, und die kommt heute aus Auerbach. Und zwar geht es da darum, beim Sport wirklich niemanden außen vor zu lassen. Heute steigt im Hofauer Park der Göltstall Aktivtag. Dahinter steckt ein inklusives Sportfest für Menschen mit und ohne Beeinträchtigung. Am Vormittag treten Schulklassen gemeinsam bei Teamwettbewerben an. Ab 13 Uhr ist dann jeder eingeladen. Kinder, Erwachsene und Senioren können verschiedene Sport- und Bewegungsangebote ausprobieren. Organisiert wird das Ganze vom Netzwerk Inklusion aus der Stadt Auerbach, Diakonie und Diakonie gemeinsam mit dem Kreis Sportbund Vogtland und weiteren Partnern. Und dabei zählt dann eben heute nicht, wer am schnellsten oder am besten ist, sondern dass wirklich alle mitmachen können.
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0: Hier ist Ihr Vogtlandradio am Freitagmorgen. Wir haben es jetzt 6.44 Uhr, gleich 6:45.
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0: Und mit unserer Wetterexpertin Anja Avolin. Schönen guten Morgen, Anja.
2: Hallo Ricardo, moin moin.
0: Ja, Freitag. Das Wetter gibt sich Mühe. Wie sieht's aus? Wochenende steht vor der Tür.
2: Momentan sieht man ja nur so geringfügig ein bisschen was, aber es sind ja teilweise Wolken oben drüber. Es lockert aber so peu à peu auf im Moment und deswegen wird man erstmal gleich auch die Sonne zu sehen bekommen. Es ist allerdings frisch, wir haben einen Kaltstart heute Morgen, also 9 bis 7 Grad, die 9 Grad in Klingenthal, die 7 Grad in Gera. Ja, das ist schon sportlich, also wer sich heute Morgen da aufs Fahrrad schwingen muss, um loszufahren, der braucht schon ein bisschen Schutz, vielleicht schon mal die erste Mütze so langsam oder Stirnband vorkramen, also es wird schon ein bisschen frischer. Nachher über Tag ist es dann ja mal sonnig, mal wolkig, es bleibt trocken im Wesentlichen, gegen Abend gibt es so ein klitzekleines Schauerrisiko, aber wirklich klitzeklein. Ja, sonst temperaturmäßig ist das eigentlich so für diese Jahreszeit entsprechend. Da kriegen wir nachher die 18 Grad im hohen Bergland und 19 bis 22 Grad sind es dann Richtung Weider oder auch Richtung Treuen und Zwickau oder Richtung Hof.
0: Weil du das mit dem Fahrrad gerade erwähnt hast, du hast mich ja gestern schon vorgewarnt. Ich habe natürlich nicht drauf gehört und bin wir heute auch wieder los wie so ein Sommerfrisch, also ein Jäckchen drüber. Aber ja, ansonsten das Stirnband und all diese Sachen, Handschuhe, was man so langsam braucht, dann früh. Suchen Sie nicht wie ich da früh um 4, ne? Nur an unsere Hörer mal den Tipp.
2: Ja.
0: Ja, so 3:30 nach den Sachen kramen. Kommt gut an bei der Familie, das kann ich Ihnen sagen, ja.
2: Ja, das glaube ich auch.
0: Gut, wir schweifen ab, lass uns aufs Wetter schauen. Wie entwickelt sich das Ganze dann am Wochenende?
2: Ja, also der Samstag selber bringt einen Wechsel aus Sonne und Wolken mit sich. Mal sind auch ein bisschen dunklere Wolken dabei, es bleibt aber weitestgehend trocken. Das Ganze auch wie heute 19 bis 22 Grad. Und der Sonntag startet mit den Temperaturen ähnlich, ist aber dann ab mittags ein bisschen regnerischer. Also da kommt ein bisschen was rein. Wir haben eine ganze Menge Wolken, die sich da über uns in verschiedenen Schichten auftürmen, in Anführungsstrichen. Also der Tag ist der schlechtere Tag des Wochenendes.
0: Okay, und wie geht's dann weiter, kann man das sagen?
2: Ja, wieder gemischt. Mhm. Mal sonnig, mal wolkig, mal ein paar Spritzer Regen dabei. Temperaturen durchaus nochmal auch über die 20 Grad. Also es bleibt wechselhaft. Da ist immer noch der Kampf zwischen Sommer und Herbst. Wer gewinnt denn jetzt nun?
0: Na gut, dann schauen wir dem interessiert zu, würde ich sagen.
2: Genau.
0: Und in 2 Stunden reden wir nochmal drüber. Bis dahin, Anja, danke erstmal.
2: Machen wir.

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1: Ja, so langsam lockert es ja allmählich auf, ne? Und die Sonne zeigt sich dann auch heute noch im Tagesverlauf. Jetzt aktuell ist es noch recht frisch, also wer raus muss, ein Jäckchen drüber. Ist keine so schlechte Idee. 7 Grad jetzt aktuell auf dem Thermometer, aber bis 20 Grad geht es dann heute noch auf. Ja? Einen freundlichen Mix aus Sonne und Wolken, dann erwarten wir im weiteren Tagesverlauf und es bleibt dabei trocken. Gilt auch morgen für den Start ins Wochenende, der Samstag. Ebenfalls mit einem Mix aus Sonne und Wolken. Die Temperaturen klettern dann auf ganz ähnliche Werte wie heute. Auch am Sonntag, ja, zum Start in den Sonntag zumindest, sieht es so aus. Sonne-Wolken-Mix erst in den Nachmittagsstunden ziehen. Dicke Quellwolken rein und die bringen dann spätestens zum Abend den ein oder anderen Regenschauer mit. Und damit haben wir es jetzt 7 Uhr. Guten Morgen.
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2: Ich bin Ron Tamme. Es gilt als nächstes Großprojekt in Auerbach. Die Stadt will die Göltzschtalstraße im Zentrum umgestalten und die Göltzsch dort wieder freilegen. Im Zuge der Arbeiten sollen die Brücken an Nikolai- und Bahnhofstraße neu gebaut werden. Auch eine neue Fußgängerbrücke ist geplant. Für das Projekt läuft nun das Planfeststellungsverfahren. Bis Anfang Oktober liegen die Pläne in der Stadtverwaltung aus. Seit dem Abend ist die A9 in Richtung Berlin am Hermsdorfer Kreuz wieder offen. Hier war Mittwochabend ein 70 Tonnen schweres Brückenteil von einem Schwerlasttransport gerutscht und hatte die Fahrbahn blockiert. 19 Stunden haben die Bergungsarbeiten insgesamt gedauert. Der Schaden beläuft sich auf inzwischen 125.000 Euro. In Auerbach dreht sich heute wieder alles um Bewegung. Und Begegnung, egal ob mit oder ohne Handicap. Im Hofau-Park wird die dritte Auflage des sogenannten Göltzschtal-Aktivtags veranstaltet.
3: Organisiert wird das Event erneut vom Netzwerk Inklusion Miteinander leben im Göltzschtal. Am Vormittag bestreiten Schulklassen einen Teamwettbewerb. Am Nachmittag kann sich dann jedermann, egal ob mit oder ohne Handicap, an verschiedenen Stationen ausprobieren. Unter anderem beim Fußball, XXL-Dart oder Hindernisparcours. Zudem startet auch eine Radfahrertour, um Kilometer für den Stadtradeln-Wettbewerb zu sammeln. Sven Hopf, Vogtlandradio.
2: Bittere Niederlage für RB Leipzig zum Start der Champions League-Saison. Die Mannschaft unterlag bei Como in Italien mit 1:4. Bayern München hingegen besiegte den norwegischen Club Bodø Glimt mit 5:0. Zudem haben die deutschen Basketballerinnen erstmals in ihrer Geschichte das WM-Halbfinale erreicht. Das Team besiegte Europameister Belgien mit 93:74. Im Halbfinale trifft die DBB-Auswahl nun auf Frankreich. Das waren die Vogtlandradio-Nachrichten.
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1: 7:02 haben wir es damit. Schönen guten Morgen auf die Straßen. Schönen guten Morgen, liebe Autofahrer. Vorsicht, noch immer auf der Umgehungsstraße Reichenbach in Richtung Zwickau. Auf Höhe Abzweig Neumarkt. Da gibt es Behinderung nach einem Wildunfall. Fahren Sie da bitte entsprechend vorsichtig. Und der Hinweis für Stadtgebiet Zwickau bzw. Oberplanitz, Ebersbrunner Straße bis Gottfried-Keller-Straße ist zwischen Kreisverkehr und Fichte-Straße ist da die Richtungsfahrbahn gesperrt. Der Grund dafür ist ein Wasserrohrbruch. Den Blitzer des Tages, den ersten, den haben wir heute auch schon reinbekommen. Und zwar stehen sie in Oelsnitz in der Plauenschen Straße. Vermutlich blitzt da auch beidseitig. Und sollten Sie jetzt noch was entdeckt haben, Staus, Blitzer, mehr, heute Morgen dann immer her damit. Unter der 0800 30 30 113 sagen Sie es uns. Wir sagen es sehr gerne weiter. Oder Sie schreiben uns einfach eine WhatsApp-Nachricht direkt ins Studio. Die Nummer dazu finden Sie auf unserer Internetseite auf vogtlandradio.de. Dankeschön, kommen Sie gut an.
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1: Ja, und das ist auch der Morgen von Ron Tamas.
2: Guten Morgen.
1: Schönen guten Morgen, Ron. Wir schauen jetzt gleich mal nach Neumark.
2: Aha.
1: Da beginnt nämlich an diesem Wochenende ein neues Kapitel für die Kirchenglocken. Stell dir das vor.
2: Oh, auch nicht schlecht.
1: Mhm.
2: Schön.
1: Ja, die Alten haben ausgedient.
2: Aha. Du, wie alt waren die?
1: Ja, mehr als 100 Jahre hingen die da drin.
2: Da müssen die schon mal raus,
1: ja,
2: ne?
1: Die waren noch nicht mehr so dolle, ne? Die müssen raus und dafür holt man sich aber in die Kirche. Aber, niemand grillt.
2: Ich wäre bekloppt, aber mehr dazu gibt es wahrscheinlich gleich.
1: Mehr gibt's gleich. Also, es handelt sich um Aber-Revival, das kann man schon mal verraten. Mhm. Wann es die Glocken dann, also wann die reinkommen, wann die dann das erste Mal erklingen, das gibt's dann gleich bei uns. Guten Morgen zusammen.
2: Morgen.

0: 11 Minuten nach um 7 haben wir es da. Hier ist ja Vogtland Radio am Freitagmorgen. Wir schauen jetzt mal nach Neumarkt. Mehr als 100 Jahre lang haben da die alten Glocken den Takt angegeben. Jetzt werden sie ersetzt durch neue Bronzeglocken. Und warum der Wechsel nötig wurde und wie die Gemeinde das an diesem Wochenende feiert, das hören wir jetzt.
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0: Mehr als ein Jahrhundert lang haben sie in Neumarkt die Zeit angegeben, zu Gottesdiensten gerufen und besondere Momente begleitet. Jetzt haben die drei alten Glocken der Neumarker Kirche ausgedient. Anfang

0: Juli wurden sie mit einem großen Kran aus dem Kirchturm gehoben. Warum? Das verrät uns Kathi Finkenwirth von der Kirchgemeinde Neumark.
1: Die alten Stahlgussglocken, die sind jetzt genau 103 Jahre alt. 1923 im Januar sind sie geweiht worden und die sind jetzt so verschlissen gewesen, dass vom Glockensachverständigen darauf hingewiesen wurde und dass ihre Zeit gezählt ist.
0: Verschwinden werden die alten Glocken aber nicht. Sie stehen inzwischen neben der Kirche und sollen dort auch künftig an die Geschichte des Neumarker Geläuts erinnern. Und diese Geschichte reicht noch weiter zurück. Vor den Stahlgussglocken hingen Bronzeglocken im Turm. Jetzt kehrt die Gemeinde gewissermaßen zu ihren Wurzeln zurück.
1: Die neuen Glocken sind in der Glockengießerei Grassmeier in Innsbruck gegossen worden. Die sind jetzt wieder aus Bronze. Regulär sind Kirchenglocken aus Bronze. Die damaligen, die im Turm hingen, die sind im Ersten Weltkrieg konfisziert worden und wurden zu Munition eingeschmolzen. Und da keine Bronze verfügbar war und man sich das auch nicht leisten konnte, wurden Stahlgussglocken aufgehängt.
0: Und um die neuen Glocken würdig zu feiern, wird am Wochenende die Sau rausgelassen. Los geht's schon heute Abend mit einem Abba-Tree. Tribute-Konzert in der Kirche, für das es noch Restkarten gibt und auch am Samstag und am Sonntag steht alles im Zeichen der Glocken.
1: Am Samstagabend um 19 Uhr wird es eine Lasershow geben. Dort ist der Eintritt frei. Da geht es tatsächlich noch einmal um die Geschichte von den alten Glocken. Also dieser Abend soll wirklich den Stahlgussglocken gewidmet sein. Da geht los in der Kirche mit einer Lasershow mit Orgelmusik und wird sich dann nach draußen auf den Kirchplatz verlagern, wo dann die alten Glocken und die ganze Kirche Projektionsfläche für Laser sind.
0: Der Höhepunkt folgt am Sonntag. Ab 13 Uhr werden die neuen Glocken zunächst durch Reuth, Schönbach, Brunn und Neumarkt gefahren. Im Anschluss sollen sie wieder an der Kirche eintreffen und dort feierlich geweiht werden. Ab 15 Uhr beginnt der Festgottesdienst. In den Kirchturm geht es für die Glocken dann am Dienstag.
1: Die Glocken kommen am 15. in den Turm. Wird wieder der große Kran da sein und spektakulär werden sie dann reingehoben. Es ist geplant, dass sie zum Erntedankfest am 4. Oktober zum ersten Mal läuten.
0: Sagt Kathi Finkenwirth von der Kirchgemeinde Neumark. Nach mehr als 100 Jahren beginnt damit für das Neumarker Geläut ein neues Kapitel und wir von Vogtlandradio wünschen der Kirchengemeinde in Neumark alles Gute.
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0: Michael Jackson. They don't care about us. 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Freitagmorgen, 11. September. Und ja, ich darf Sie daran erinnern, wir haben noch ein Zimmer frei.
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0: Ja, bei uns hängt heute wieder der imaginäre Zimmerschlüssel bereit und nur die Nummer, dazu müssen Sie noch zusammensetzen. Drei Ziffern suchen wir, ja, wie jetzt auch die vergangenen Tage schon. Und mit der ersten fangen wir jetzt einfach mal an. Sie haben einen Zettel, Sie haben einen Stift und dann geht's los.
2: Die erste Zahl lautet 0. Ich wiederhole, 0.
0: Ja, damit hätten wir das auf jeden Fall schon mal geklärt. Das schon mal notieren, steht also ganz heute vorne die 0. Zwei Ziffern fehlen dann noch. Die gibt es dann wie gewohnt später hier bei uns im Tagesprogramm bei Vogtland Radio. Und wenn die Zimmernummer komplett ist, dann entscheidet sich wieder, wer schneller ist. Sie, ja, oder vielleicht jemand anders an unserer Rezeption. Bis dahin gilt, aber bitte nicht stören. Wir suchen noch die restlichen Zahlen.
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15: Ja, ein bisschen frisch ist es heute Morgen definitiv noch. Also wer raus muss, ein Jäckchen oder sowas drüber, ist keine so ganz schlechte Idee. 8 Grad jetzt aktuell auf dem Thermometer, teilweise auch noch darunter. Aber die Sonne, sie gibt sich Mühe und wird dann im Tagesverlauf auch für bis zu 20 Grad, was die Temperaturen angeht, sorgen. Freundlicher Mix aus Sonne und Wolken, es bleibt dabei trocken. Gilt auch für morgen, für den Start ins Wochenende, der Samstag selber. Ja, freundliches Wetter, ruhiges Wetter bei einem Sonne-Wolken-Mix und ähnlichen Temperaturen wie heute. Und die Aussichten dann für den Sonntag, der ist so ein bisschen zweigeteilt. Sonne-Wolken-Mix zunächst, dann später am Nachmittag, am Abend ziehen dicke Quellwolken rein und die bringen auch dann mal den einen oder anderen Regenschauer mit. 7.30 Uhr haben wir es, 7:30. Guten Morgen zusammen.
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16: Ich bin Ron Tamme. Übermorgen ist es soweit, in Reichenbach entscheiden die Einwohner in einem Bürgerentscheid zur Zukunft der Grundschulstruktur. Abgestimmt wird dabei über die Aufhebung der neuen Schulbezirkssatzung. Im Oktober sollen sie erstmals erklingen. In der Neumarker Kirche werden an diesem Wochenende die neuen Kirchenglocken geweiht. Sie sind erstmals seit 100 Jahren wieder aus Bronze. Es gilt als nächstes Großprojekt in Auerbach. Die Stadt will die Götzstallstraße im Zentrum umgestalten und die Götz dort wieder freilegen. Für das Vorhaben hat die Stadt nun das Planfeststellungsverfahren beantragt. Soweit Vogtland Radio Kompakt.
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15: 7.31 Uhr haben wir es damit. Schönen guten Morgen auf die Straßen. Schönen guten Morgen, liebe Autofahrer. Vorsicht ist geboten. Und zwar ist das die alte Auerbacher Straße zwischen Falkenstein und Am Steinbruch. Hier hat sich ein Unfall ereignet. Der Verkehr wird hier an der Unfallstelle vorbeigeführt. Es staut sich da allerdings, hier also dringend mehr Zeit einplanen und gegebenenfalls den Bereich umfahren. Ich wiederhole nochmal, alte Auerbacher Straße zwischen Falkenstein und am Steinbruch. Ja, Verkehrsunfall. Vorsicht dort an der Stelle. Ein Hinweis hätten wir noch fürs Stadtgebiet Zwickau bzw. Oberplanitz, Ebersbrunner Straße bis Gottfried-Keller-Straße. Die ist zwischen Kreisverkehr und Fichtestraße hier die Richtungsfahrbahn

gesperrt. Der Grund dafür ist ein Wasserrohrbruch. Und geblitzt wird heute Morgen in Oelsnitz, stehen sie da, auf der Plaunschenstraße. Und wahrscheinlich beidseitig gibt es da kostenpflichtige Fotos. Und sollten Sie jetzt noch was entdeckt haben, heute Morgen Staus, Blitzer, mehr, dann immer her damit unter der 0800 30 30 113. Melden Sie uns das bitte kostenlos oder gerne auch per WhatsApp, die Nummer auf vogtlandradio.de.

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1: Freitagmorgens, Wochenende steht vor der Tür, gilt natürlich auch für den Sport und auf den schauen wir gleich mal ganz genau. In Sport Regional. Schönen guten Morgen.

0: 7.41 Uhr haben wir es. Hier ist Ihr Vogtlandradio am Freitagmorgen, 7:45 Uhr.
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0: Ja, Ron, guten Morgen.
2: Morgen.
0: Geht los mit Ringen und der Regionalliga. Denn in Magnerkirchen läuft der Countdown für das Vogtland-Derby auf Hochtouren.
2: Ja, morgen Abend ist es endlich soweit. Dann empfängt die Wettkampfgemeinschaft Magnerkirchen-Gelenau den Konkurrenten aus Pausau und Plauen. Während die Gastgeber ihre Siegesserie auch am vierten Kampftag ausbauen wollen, sehen die Gäste sich als Außenseiter, wollen aber unbedingt um jeden Punkt kämpfen. Klar, macht man nicht anders. Ebenfalls morgen steigt noch der Spitzenkampf der Liga. Vorjahressieger Werdau hat den aktuellen Spitzenreiter Erzgebirge Aue zu Gast.
0: Einen Spitzenkampf wird es morgen auch in der ersten Ringer Bundesliga geben, denn Rotation Greiz lädt zum Heimauftakt.
2: Ja, und nach dem Sieg zum Saisonstart vergangene Woche im südbadischen Urlaufen rechnet der Verein mit voller Hütte. Zu Gast ist Bayern vor Ravensburg. Damit ist Spannung wahrlich garantiert, denn die Gäste konnten ihren Saisonauftakt ebenfalls gewinnen. Los geht das Ganze morgen 19.30 Uhr.
0: Kommen wir zum Fußball. In der Fußball-Oberliga steht an diesem Wochenende der vierte Spieltag an. Dabei muss der VfC Plauen auswärts in Glauchau antreten.
2: Ja, beim aktuell Tabellen-14. rechnen sich die Vogtländer einiges aus und Punkte braucht es für den VfC auch. Die Mannschaft steht derzeit auf Rang 9 der Tabelle. Vor heimischer Kulisse kann der VfB Auerbach auflaufen. Die drei Türmestädter haben am Sonntag 14 Uhr die Reserve von Dynamo Dresden zu Gast. Bei der Partie haben übrigens Mitglieder von Feuerwehr, THW

0: oder anderen Organisationen und deren familienfreien Eintritt. Mehr zu diesem Thema erfahren Sie am Mittag bei uns im Programm.
1: Ja, und auch in der Sachsenliga rollt am Wochenende der Ball. Und dabei ist die große Frage, gelingt dem VfB Schönegg endlich der erste Saisonsieg?
0: Ja, für den Aufsteiger werden die Aufgaben aber auch nicht leichter. Denn Gegner Grimma hat bereits 5 Punkte auf dem Konto. Auch der Reichenbacher FC muss auswärts ran. Die Neuberinstädter stehen beim Tabellenvierten Dresden-Laubegast auf dem Rasen. Schnell noch der Blick in die Thüringen-Liga. Hier will Weida gegen Heiligenstadt punkten, um den Anschluss an die Tabellenspitze nicht zu verlieren. Der FSV Schleiz will aus Suhl 3 Punkte mitbringen und der TSV West vor Ort muss in Geratal ran.
1: Nicht nur auf dem Schleizer Dreieck, auch in Oelsnitz rühren an diesem Wochenende die Motoren. Der MSC Oelsnitz richtet den dritt- und vorletzten Lauf der ostdeutschen Trial-Meisterschaft aus.
0: Auch die Wertungsläufe zum Bayerischen Jura-Pokal sind geplant. Gut 80 Motorradgeschicklichkeitsfahrer sind dabei, darunter auch etliche Nachwuchstalente. Sie müssen 7 Geländeabschnitte 4-mal möglichst fehlerfrei durchfahren. Los geht das Spektakel morgen Mittag.
1: Ja, und mehr unter anderem auch dazu gibt es am Sonntagvormittag dann in unserer Sendung Sportregional. Dann berichten wir auch von den Ergebnissen der vogtländischen Handballteams und dem Reit- und Springturnier in Auerbach-Sorga.
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2: Ja, die Sonne, die hat es ein bisschen schwer heute zum Freitagmorgen. Entsprechend schattig ist es noch, 8 Grad gerade mal auf dem Thermometer, teilweise sogar darunter. Aber sobald die Sonne dann ja so richtig ins Spiel kommt, dann gehen die Temperaturen auch mal rauf. Heute maximal 20 Grad sind da drin. Es gibt einen freundlichen Sonne-Wolken-Mix im Tagesverlauf und es bleibt dann auch trocken. Gilt auch für morgen, für den Start ins Wochenende. Auch da ja, ein Mix aus Sonne und Wolken, Temperaturen ganz ähnlich gelagert. Der Sonntag, dann wollen wir mal schauen, ja, zumindest bis in den Nachmittag hinein noch ähnlich. Ja. Auch die Temperaturen 19 Grad maximal, aber dann ziehen dicke Wolken rein und die bringen Regenschauer mit. Und damit haben wir es jetzt 8 Uhr. Guten Morgen.
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3: Ich bin Ron Tamme. Übermorgen ist es soweit. In Reichenbach entscheiden die Einwohner in einem Bürgerentscheid zur Zukunft der Grundschulstruktur. Abgestimmt wird dabei über die Aufhebung der neuen Schulbezirksatzung.
4: Die hatte die Stadt als Vorsorge gegen die drastisch sinkenden Geburtenzahlen beschlossen. Die Regelung erlaubt es, an der Grundschule Mühlau vorübergehend keine neuen Erstklässler aufzunehmen, wenn sich zu wenig Kinder anmelden. Laut Stadtverwaltung bedeutet das aber keine automatische Schließung. Vielmehr geht es darum, die Auslastung der insgesamt 3 Grundschulen besser planen zu können. Lukas Wolf, Vogtlandradio.
3: Im kommenden Jahr könnten die Bagger anrollen. Die Finanzierung des geplanten Spielplatzes in Obersohl steht. Stimmt der Stadtrat von Bad Elster kommende Woche einer weiteren Eigenbeteiligung von 6.000 Euro zu, ist das Projekt in trockenen Tüchern. Lange hatte die Stadt um Fördermittel für das Projekt gekämpft. Nun fließen 3/4 der Gesamtkosten von rund 90.000 Euro vom europäischen Förderprogramm LIDA. Der Spielplatz soll künftig Treffpunkt für Jung und Alt werden. Im Oktober sollen sie erstmals erklingen. In der Neumarker Kirche werden an diesem Wochenende die neuen Kirchenglocken geweint. Sie sind erstmals seit 100 Jahren wieder aus Bronze. Kathi Finkenwirth von der Kirchengemeinde.
5: Die neuen Glocken sind in der Glockengießerei Grassmeier in Innsbruck gegossen worden. Die sind jetzt wieder aus Bronze. Regulär sind Kirchenglocken aus Bronze. Die damaligen, die im Turm hingen, die sind im Ersten Weltkrieg konfisziert worden und wurden zu Munition eingeschmolzen. Und da keine Bronze verfügbar war und man sich das auch nicht leisten konnte, wurden Stahlgussglocken aufgehängt.
3: Und die offizielle Weihe ist dann am Sonntag geplant. Es gilt als nächstes Großprojekt in Auerbach. Die Stadt will die Göltzschtalstraße im Zentrum umgestalten und die Gölz dort wieder freilegen. Im Zuge der Arbeiten sollen die Brücken an Nikolai-Bahnhofstraße neu gebaut werden. Auch eine neue Fußgängerbrücke ist geplant. Für das Projekt läuft nun das Planfeststellungsverfahren. Bis Anfang Oktober liegen die Pläne in der Stadtverwaltung aus. Gut 10 Monate sind seit dem Ende der Sanierung des Greizer Parksees vergangen. Nun wird das Gewässer erneut abgelassen. Um 50 Zentimeter soll der Wasserspiegel für einige Tage sinken, teilte die Stiftung Thüringer Schlösser und Gärten mit. Grund sind, wie es heißt, Anpassungsarbeiten am Überlaufbauwerk. Der See war zuvor umfangreich von Schlamm befreit worden. Zudem wurden die Uferbereiche saniert und 60 neue Bäume gepflanzt. Das waren die Vogtlandradio-Nachrichten.

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1: 8 Uhr und 3 Minuten haben wir es kurz nach 8. Schönen guten Morgen auf die Straßen. Schönen guten Morgen, liebe Autofahrer. Und zwar Falkenstein haben wir eine Meldung vorliegen. Alte Auerbacher Straße zwischen Falkenstein und am Steinbruch. Da hat sich ein Unfall ereignet. Der Verkehr wird dort aktuell an der Unfallstelle vorbeigeführt, es staut sich da, ja, das bitte im Hinterkopf behalten. Und noch Zwickau, die Meldung Oberplanitz, Ebersbrunner Straße bis Gottfried-Keller-Straße zwischen Kreisverkehr und Fichte-Straße ist die Richtungsfahrbahn gesperrt. Der Grund dafür ist ein Wasserrohrbruch. Geblitzt wird ebenfalls im Sendegebiet und zwar haben uns unsere Vogtland-Radiohörer gemeldet. Altenburg auf der B180 Zeitzer Straße statt auswärts, kurz vorm Kreisverkehr, Höhe Weihnachtsbaumverkauf. Michael hat uns das gemeldet. Ja, gut, wenn es da in Altenburg schon Weihnachtsbäume gibt. Gut, wenn man früh anfängt. Alles klar. Ja, ansonsten rollt und liegen uns weitere keine Blitzer vor. Sollten Sie aber noch was entdeckt haben, heute Morgen Staus, Blitzer mehr, dann immer her damit unter der 0800 30 30 113 oder gerne auch per WhatsApp die Nummer dazu im Netz auf vogtlandradio.de. Dankeschön, kommen Sie gut an.
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1: Ja, und mit Ron Tamme.
3: Guten Morgen.
1: Wolltest du noch was sagen?
3: Wer bitte macht jetzt schon Weihnachtsbaum?
1: Ja, vielleicht ein ganzjahres Weihnachtsbaumverkauf. Was
3: weiß ich nicht.
1: Wie in Altenburg das so gehandhabt wird.
3: Also wenn es ein echter ist, da ist ja zu Weihnachten keine Nadel mehr dran.
1: Boah, musst du halt neu kaufen. Deswegen, ja,
3: macht jetzt
1: ja
3: schon Sinn. Mal.
1: Ich habe noch was anderes Witziges gefunden. Und zwar in Schwerte ist das passiert. Mhm. Da waren zwei Ponys ausgebüxt. Das kennen wir, passiert bei uns im Hochland ja auch ab und zu mal. Jetzt hatten die Herren von der Polizei kein Zaumzeug oder was, wie sie die Pferde einfangen können.
3: Und?
1: Kein Lasso. Geht aber auch mit Polizeiflatterband.
3: Ach so,
1: ja,
3: auch schön.
1: Hat funktioniert. Beweisfoto, gab es noch ein Selfie mit den Pferden zusammen. 2 PS aus dem Verkehr gezogen.
3: Naja.
1: So einfach geht's. Schönen guten Morgen, Vogtland.
3: Morgen.

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1: Es ist der 11. September 2016. In Mühleiten treten derzeit Hobby- und Sportläufer zum traditionellen Herbstkammlauf an. Dieser wird im Rahmen des Sparkassen Vogtland Cups veranstaltet. Junge Kids bis Läufer im höheren Alter rennen auf unterschiedlichen Strecken um den Sieg. Alexander Ziron vom VSC Klingenthal.
2: Die Strecken zum 27. Herbstkammlauf betragen 0,4 bis 15 Kilometer, die 0,4 für unsere kleinsten Bambinis, bis hin dann zu den Männern, die in der Pokalwertung die 15 Kilometer laufen müssen. Bisher haben wir 150 Voranmeldungen, sodass wir auf einen vielleicht neuen Teilnehmerrekord hoffen können und freuen uns auf eine interessante Laufveranstaltung.
1: Thüringische Schulen und Firmen arbeiten demnächst noch enger zusammen. Im Rahmen des Projektes Schule Wirtschaft haben drei Bildungseinrichtungen in Berger Kooperationsverträge mit Unternehmen aus Gera und Greiz unterzeichnet. Die Vereinbarung ist ein großer Gewinn für beide Seiten, so Heike Zöller, die Leiterin der Bergerer Regelschule.
3: Die Betriebe, die haben ja doch mehr oder weniger Nachwuchssorgen momentan und suchen für ihre Ausbildungsstellen Nachwuchs aus der Region. Sie sind interessiert daran und sie hoffen ja auch, dass diejenigen, die sie ausbilden, auch hier bleiben. Und wir als Schüler haben natürlich auch Interesse, die Betriebe kennenzulernen und den Schülern sozusagen zugänglich zu machen. Und da versuchen wir jetzt eine Verbindung zwischen Schule und Betrieb sozusagen herzustellen.
1: Und das geschah heute vor genau 10 Jahren im Vogtland.
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0: Sekunden, 9:12 an diesem Freitag, dem 11. September. Und was der Tag uns so bringt, das verrät uns der Blick in die Sterne.
1: 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Widder.
2: Es fällt Ihnen heute wahrscheinlich schwerer als sonst, kraftvoll in den Tag zu starten. Wenn Sie sich erschöpft und müde fühlen, sollten Sie sich heute nicht so sehr verausgaben.
1: Stier.
2: Sie warten schon sehr lange auf ein bestimmtes Signal. Sie sollten sich fragen, wie lange Sie noch zuschauen wollen, bis Sie endlich eingreifen.
1: Zwillinge.
2: Wenn Ihre Stimmung heute Morgen noch eingetrübt ist, kann sich bereits am Nachmittag etwas ereignen, das die Sonne in Ihr Leben bringt.
1: Krebs.
2: Ihr Mitgefühl lässt Sie teilhaben an den Geschicken Ihrer Mitmenschen. Sie hören zu und stehen hilfreich zur Seite. Aber bitte verausgaben Sie sich dabei nicht.
1: Löwe.
2: Sie stimmen in vielen Punkten Ihrer Beziehung überein. Wenn da nur das eine Streitthema nicht wäre, lassen Sie die Sache erst einmal ruhen, bis sich die Stimmung beruhigt hat.
1: Jungfrau.
2: Sie können heute nicht jeder unangenehmen Situation ausweichen, aber Sie können sich gut darauf vorbereiten und somit schützen.
1: Waage.
2: Die Ungewissheit macht Sie unsicher und kraftlos. Wenden Sie sich unbedingt anderen Themen zu und lenken Sie Ihre Aufmerksamkeit bewusst auf Schönes.
1: Skorpion.
2: Kleinere Ermüdungserscheinungen können gegen Ende einer anstrengenden Woche heute durchaus auftreten. Gönnen Sie sich etwas Entspannendes nach Feierabend.
1: Schütze.
2: Haben Sie ein schlechtes Gewissen, weil Sie nicht ganz die Wahrheit gesagt haben? Denken Sie in Ruhe darüber nach, welche Motivation Sie dazu bewegte.
1: Steinbock.
2: Hören Sie auf, um etwas zu kämpfen, das sich nicht mehr lohnt. Sie sollten sich fragen, wie viel Sie auf Dauer bereit sein werden zu investieren, wenn nur wenig zurückkommt.
1: Wassermann.
2: Wenn sich in Ihren Gedanken Chaos ausbreitet und Sie nicht mehr wissen, wo Ihnen der Sinn steht, ist es wichtig, sich ein wenig zurückzunehmen und sich neu zu sortieren.
1: Fische.
2: Bitten Sie jemanden um Hilfe, wenn Sie nicht mehr weiter wissen. Je mehr Input Sie von außen bekommen, umso sicherer können Sie daraus eine neue Lösung kreieren.

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9: Ja, ist immer noch ganz schön frisch heute Morgen. Ne? Die Temperaturen irgendwo zwischen 7 und 9 Grad. Also noch im einstelligen Bereich, aber die Sonne, sie gibt sich richtig Mühe. Ne? Sie hat es schwer gegen die recht kompakten Wolken noch und ja, wird auch im Tagesverlauf auch immer wieder mal ein paar dickere Wolken geben, die sich davor schieben. Sonne-Wolken-Mix quasi, aber die Temperaturen, die klettern dann heute noch auf Werte so um die 20-Grad-Marke herum. Und ja, es bleibt dabei trocken. Gilt auch für morgen, für den Start ins Wochenende, der Samstag selber. Im Grunde ganz ähnliches Wetter, auch da, was die Temperaturen angeht. Bis 20 Grad maximal gibt es rauf, ruhiges, freundliches Wetter. Der Sonntag, der ist dann wiederum so ein bisschen zweigeteilt. Zunächst noch ein Mix aus Sonne und Wolken, später dann ziehen Regenwolken oder Regengebiete durch. Und die Temperaturen, da liegen wir am Sonntag bei maximal 19 Grad. 8.30 Uhr haben wir es, 8:30. Guten Morgen.
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10: Ich bin Ron Tamme. Eine dreiste Ladendiebin ist am Abend in Plauen gefasst worden. Die 23-Jährige war dem Sicherheitsdienst der Stadtgalerie aufgefallen. Wie sich herausstellte, hatte die junge Frau aus einem Geschäft insgesamt 18 Flaschen Parfüm im Wert von 1.000 Euro gestohlen. Übermorgen ist es soweit. In Reichenbach entscheiden die Einwohner in einem Bürgerentscheid zur Zukunft der Grundschulstruktur. Abgestimmt wird dabei über die Aufhebung der neuen Schulbezirkssatzung. Im Oktober sollen sie erstmals erklingen. In der Neumarker Kirche werden an diesem Wochenende die neuen Glocken geweiht. Sie sind erstmals seit 100 Jahren wieder aus Bronze. Soweit Vogtlandradio kompakt.
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9: 8 Uhr, gleich 32 haben wir es. Kurz nach 8:30. Schönen guten Morgen auf die Straßen. Schönen guten Morgen, liebe Autofahrer. Aufpassen in Falkenstein. Alte Auerbacher Straße zwischen Falkenstein und am Steinbruch. Da hat sich ein Unfall ereignet, der Verkehr wird an der Unfallstelle vorbeigeführt. Es geht nur sehr stockend voran und staut sich da auch teilweise. Das also bitte berücksichtigen, mehr Zeit einplanen. Und aus dem Stadtgebiet Zwickau haben wir noch die Meldung Oberplanitz, Ebersbrunner Straße bis Gottfried-Keller Straße zwischen Kreisverkehr und Fichtestraße. Ist die Richtungsfahrbahn gesperrt? Grund dafür ist ein Wasserrohrbruch. Geblitzt wird heute Morgen in Altenburg auf der B180 Zeit zur Straße statt auswärts kurz vorm Kreisverkehr. Und sollten Sie auch noch was entdeckt haben, Staus, Blitzer, mehr, ja, dann immer her damit unter der 0800 30 30 113. Melden Sie uns das nach wie vor kostenlos oder gerne auch per WhatsApp-Nachricht direkt ins Studio. Die Nummer dazu finden Sie auf unserer Internetseite auf vogtlandradio.de. Dankeschön, kommen Sie gut an.
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2: Ja, und es ist der Freitagmorgen, 11. September. Gleich bei uns die gute Nachricht am Morgen. Im Anschluss dann das Wettergespräch mit unserer Wetterexpertin Anja Avolin. Guten Morgen zusammen.

0: Musik von Madonna. Miles Away. Hier ist Ihr Vogtland Radio am Freitagmorgen, 11. September. 8.41 Uhr haben wir es damit gleich 11 Minuten nach 8:30.
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0: Und die kommt heute aus Auerbach. Und da geht es darum, beim Sport wirklich niemanden außen vor zu lassen. Heute steigt im Hofaupark der Gölschtal-Aktivtag. Und dahinter steckt ein inklusives Sportfest für Menschen mit und ohne Beeinträchtigung. Am Vormittag treten Schulklassen gemeinsam bei Teamwettbewerben an. Ab 13 Uhr ist dann jeder eingeladen. Kinder, Erwachsene und Senioren, die können verschiedene Sport- und Bewegungsangebote ausprobieren. Organisiert wird das Ganze vom Netzwerk Inklusion aus Stadt Auerbach und Diakonie gemeinsam mit dem Kreissportbund Vogtland und weiteren Partnern. Und dabei zählt eben dann heute nicht, wer am schnellsten oder am besten ist, sondern dass wirklich alle mitmachen können.
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1: Und mit unserer Wetterexpertin Anja Avolin. Guten Morgen, Anja.
2: Hallo Ricardo.
1: Mittlerweile scheint sich das Wetter vielmehr zu überlegen. Ja gut, komm, lass Wochenendmodus einläuten.
2: Ja, sieht ganz freundlich aus in der Tat. Also die Wolken sind größtenteils jetzt aufgelockert. Richtig schön ist es gerade Richtung thüringisches Vogtland. Da scheint schön die Sonne. Ja, aber es ist immer noch frisch. Also das sollte man nicht unterschätzen. Wir haben immer noch nur 11 bis 7 Grad. Die 11 Grad haben wir jetzt in Klingenthal und die 7 in Greiz. Also es ist immer noch frisch und das geht auch nur langsam im Laufe des Tages bergauf. Aber wir enden nachher bei 18 Grad im hohen Vogtland und bei 19 bis 22 Grad in Gefell oder auch in Treuen, in Aue oder auch bei uns in Plauen. Dazu gibt es einen Mix aus wirklich Sonnenschein und Wolken. Das ist tatsächlich so phasenweise immer. Phasenweise scheint die Sonne, phasenweise ziehen dann mal Wolkenfelder durch. Es bleibt aber weitestgehend trocken. Es gibt nur ein ganz klitzekleines Schauerrisiko gegen Abend.
1: Also ruhiges Wetter heute zum Freitag. Morgen geht es dann tatsächlich dann ins Wochenende. Wie sieht's da aus?
2: Ja, auch wir starten wieder frisch mit 11 bis 8 Grad. Und es gibt morgen dann einen Wechsel aus Sonne und Wolken. Mal sind auch wirklich dunklere Wolken dabei, aber im Allgemeinen bleiben sie harmlos. Also Wasser verlieren sie zumeist nicht. Das Ganze bei 19 bis 22 Grad, also ähnlich wie heute von den Temperaturen.
1: Copy-Paste quasi sozusagen beim Wetter.
2: So um und bei, genau.
1: Okay, dann lass uns mal auf den Sonntag schauen, das Wochenende zu vervollständigen.
2: Ja, der wird ein bisschen wechselhafter. Es geht zwar auch trocken los, aber die Wolken sind einfach schon in der Überzahl und bleiben das auch im Tagesverlauf. Und es wird ab Nachmittag oder sagen wir mal ab mittags, kann es nass werden. Richtung Nachmittag sind die Chancen dann ein bisschen größer. Temperaturen, ja, knapp unter 20 Grad, also da passiert da nicht so ganz viel.
1: Ja, mir gefällt ja so ein bisschen das Bild von diesem Kampf zwischen Sommer und Herbst, ne, den du hier reingebracht hast. Wenn man damals schon mal auf den Start in die neue Woche schauen wollen. Geht's mit dem Kampf noch weiter oder gewinnt der Herbst dann jetzt?
2: Nee, der gewinnt noch nicht. Also dann haben wir den Montag, der auch noch relativ gemäßigt ausfällt. Am Dienstag und Mittwoch soll es wieder ein bisschen wärmer werden. Also da kratzen wir schon mal wieder an der 25 Grad. Dann geht's mal wieder runter und zum Wochenende wieder hoch. Also das ist ein Auf und Ab bei den Temperaturen auf alle Fälle. Ja, mit dem Regen ist eigentlich ein bisschen zu wenig Regen. Es müsste mehr regnen. Der ist mit dabei, aber halt nur relativ selten.
1: Okay, gut. Anja, danke ich dir fürs Erste. Du bist später nochmal bei unserem Kollegen Matthias König für uns da. Bis dahin, mach's gut.
2: Jo, ciao.
1: Und schönes Wochenende wünsche ich dir.
2: Gleichfalls, danke.

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1: Die Sonne kämpft und gibt sich auch ordentlich Mühe, aber es ist immer noch recht frisch heute Morgen. Jetzt haben wir aber zumindest schon mal zweistellige Ergebnisse, wenn man es auf dem Thermometer mal anschaut. 10 Grad jetzt und bis auf 20 Grad geht es da noch auf. Freundliches Wetter erwartet uns da heute. Sonne-Wolken-Mix, ne? Von Sommer, jetzt wollen nicht gerade gleich wieder reden. Es wird wechselhafter dann, wenn wir in Richtung Wochenende schauen. Der Samstag noch ähnlich wie heute, Sonne-Wolken-Mix bis 20 Grad auch da. Die Temperaturen, der Sonntag dann so ein bisschen zweigeteilt. Geht noch ganz freundlich los einigen sonnigen Abschnitten, später dann am Nachmittag. Ziehen dicke Wolken rein und die bringen auch Regenschauer mit. Und damit haben wir es jetzt 9 Uhr.
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2: Ich bin Ron Tamme. Eine dreiste Ladendiebin ist am Abend in Plauen gefasst worden. Die 23-Jährige war dem Sicherheitsdienst der Stadtgalerie aufgefallen. Wie sich herausstellte, hatte die junge Frau aus einem Geschäft insgesamt 18 Flaschen Parfüm im Wert von 1.000 Euro gestohlen. In einer Tasche hatte sie weitere Waren. Geprüft wird nun, ob es sich dabei auch um Diebesgut handelt. Übermorgen ist es soweit. In Reichenbach entscheiden die Einwohner in einem Bürgerentscheid zur Zukunft der Grundschulstruktur. Abgestimmt wird dabei über die Aufhebung der neuen Schulbezirkssatzung.
3: Die hatte die Stadt als Vorsorge gegen die drastisch sinkenden Geburtenzahlen beschlossen. Die Regelung erlaubt es, an der Grundschule Mühlau vorübergehend keine neuen Erstklässler aufzunehmen, wenn sich zu wenig Kinder anmelden. Laut Stadtverwaltung bedeutet das aber keine automatische Schließung. Vielmehr geht es darum, die Auslastung der insgesamt 3 Grundschulen besser planen zu können. Lukas Wolf, Vogtlandradio.
2: Im kommenden Jahr könnten die Packer anrollen, die Finanzierung des geplanten Spielplatzes in Obersohl steht. Stimmt der Stadtrat von Bad Elster kommende Woche einer weiteren Eigenbeteiligung von 6.000 Euro zu, ist das Projekt in trockenen Tüchern. Lange hatte die Stadt um Fördermittel für das Projekt gekämpft. Nun fließen 3/4 der Gesamtkosten von rund 90.000 Euro vom europäischen Förderprogramm LIDA. Der Spielplatz soll künftig Treffpunkt für Jung und Alt werden. Im Oktober sollen sie erstmals erklingen. In der Neumarker Kirche werden an diesem Wochenende die neuen Glocken geweiht. Sie sind erstmals seit 100 Jahren wieder aus Bronze. Kathi Finkenwirth von der Kirchgemeinde.
4: Die neuen Glocken sind in der Glockengießerei Grassmeier in Innsbruck gegossen worden. Die sind jetzt wieder aus Bronze. Regulär sind Kirchenglocken aus Bronze. Die damaligen, die im Turm hingen, die sind im Ersten Weltkrieg konfisziert worden und wurden zu Munition eingeschmolzen. Und da keine Bronze verfügbar war und man sich das auch nicht leisten konnte, wurden Stahlgussglocken aufgehängt.
2: Die offizielle Glockenweihe ist am Sonntag geplant. Gut 10 Monate sind seit dem Ende der Sanierung des Greizer Parksees vergangen. Nun wird das Gewässer erneut abgelassen. Um 50 Zentimeter soll der Wasserspiegel für einige Tage sinken, teilte die Stiftung Thüringer Schlösser und Gärten mit. Grund sind, wie es heißt, Anpassungsarbeiten am Überlaufbauwerk. Der See war zuvor umfangreich von Schlamm befreit worden. Zudem wurden die Uferbereiche saniert und 60 neue Bäume gepflanzt. Das waren die Vogtlandradio-Nachrichten.
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1: 9 Uhr und 3 Minuten haben wir es kurz nach 9. Schönen guten Morgen auf die Straßen. Schönen guten Morgen, liebe Autofahrer. Achtung in Falkenstein. Alte Auerbacher Straße zwischen Falkenstein und am Steinbruch. Da hat sich ein Unfall ereignet. Der Verkehr wird dort an der Unfallstelle

0: Vorbeigefühlt geht es ja schleppend voran dort, also da ein bisschen mehr Zeit einplanen. Stadtgebiet Plauen, Preiselpil, Chamissostraße, hier haben wir einen Feuerwehreinsatz, hier bitte unbedingt aufpassen, vorsichtig fahren. Und Zwickau, Oberplanitz, Ebersbrunner Straße bis Gottfried-Keller-Straße zwischen Kreisverkehr und Fichtestraße ist die Richtungsfahrbahn gesperrt. Der Grund dafür ein Wasserrohrbruch. So, dann haben wir noch Blitzer von unseren Vogtland-Radiohörer gemeldet bekommen, und zwar in Altenburg stehen sie da. Auf der B180 Zeitzer Straße statt auswärts kurz vorm Kreisverkehr. Und sollten Sie jetzt auch noch was entdeckt haben, Staus, Blitzer, mehr, dann immer her damit. Unter der 0800 30 30 113 melden Sie uns das nach wie vor kostenlos oder gerne auch per WhatsApp die Nummer auf vogtlandradio.de. Dankeschön, kommen Sie gut an.
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0: Und mit Ron Tamme. Guten Morgen, Ron.
2: Guten Morgen.
0: Hast du ein bisschen Kleingeld dabei?
2: Für was jetzt nur?
0: Pass auf, folgende Geschichte. Prinzessin Di, du erinnerst dich ja an sie, ne? Damals, der Charles hatte so ein paar Sachen nebenbei laufen. Mhm. Und daraufhin ist sie in einem sogenannten Rachekleid, so nannte man das, so ein kurzes schwarzes, ist sie erschienen. Das war, wurde dann später versteigert für, weiß nicht, Lumpen 30.000, ja, irgend sowas. Ja. Das ist jetzt nach 30 Jahren wieder aufgetaucht.
2: Ach so.
0: Dieses Kleidchen, das wäre doch mal was.
2: Aber nicht für mich. Ja.
0: Nee, aber vielleicht kennst du ja jemanden, der das tragen kann. Ja. Für mich wäre das jetzt auch nichts, aber was wird jetzt? 150 bis 300.000 wird Dollar wohlgemerkt.
2: Achso, ja. Naja, das
0: wird
2: geht ja
0: jetzt geschätzt. So, so. Das zahlen wir aus der Portokasse.
2: Machen wir so.
0: Alles klar, in diesem Sinne, schönen guten Morgen.

0: Musik von den Fine Young Cannibals. Ever Fallen in Love. Wir haben es jetzt 9 Uhr und 13 Minuten. Ja, und mehr als 100 Jahre lang haben die alten Glocken in Neumark den Takt angegeben. Und jetzt werden sie ersetzt durch neue Bronzeglocken. Ja, warum der Wechsel nötig wurde und wie die Gemeinde das an diesem Wochenende feiert, hören Sie jetzt.
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1: Mehr als ein Jahrhundert lang haben sie in Neumarkt die Zeit angegeben, zu Gottesdiensten gerufen und besondere Momente begleitet. Jetzt haben die drei alten Glocken der Neumarker Kirche ausgedient. Anfang Juli wurden sie mit einem großen Kran aus dem Kirchturm gehoben. Warum? Das verrät uns Kathi Finkenwirth von der Kirchgemeinde Neumark.
2: Die alten Stahlgussglocken, die sind jetzt genau 103 Jahre alt. 1923 im Januar sind sie geweiht worden und die sind jetzt so verschlissen gewesen, dass vom Glockensachverständigen darauf hingewiesen wurde und dass ihre Zeit gezählt ist.
1: Verschwinden werden die alten Glocken aber nicht. Sie stehen inzwischen neben der Kirche und sollen dort auch künftig an die Geschichte des Neumarker Geläuts erinnern. Und diese Geschichte reicht noch weiter zurück. Vor den Stahlgussglocken hingen Bronzeglocken im Turm. Jetzt kehrt die Gemeinde gewissermaßen zu ihren Wurzeln zurück.
2: Die neuen Glocken sind in der Glockengießerei Grassmeier in Innsbruck gegossen worden. Die sind jetzt wieder aus Bronze. Regulär sind Kirchenglocken aus Bronze. Die damaligen, die im Turm hingen, die sind im Ersten Weltkrieg konfisziert worden und wurden zu Munition eingeschmolzen. Und da keine Bronze verfügbar war und man sich das auch nicht leisten konnte, wurden Stahlgussglocken aufgehängt.
1: Und um die neuen Glocken würdig zu feiern, wird am Wochenende die Sau rausgelassen. Los geht's schon heute Abend mit einem Abba-Tree. Tribute-Konzert in der Kirche, für das es noch Restkarten gibt und auch am Samstag und am Sonntag steht alles im Zeichen der Glocken.
2: Am Samstagabend um 19 Uhr wird es eine Lasershow geben. Dort ist der Eintritt frei. Da geht es tatsächlich noch einmal um die Geschichte von den alten Glocken. Also dieser Abend soll wirklich den Stahlgussglocken gewidmet sein. Da geht los in der Kirche mit einer Lasershow mit Orgelmusik und wird sich dann nach draußen auf den Kirchplatz verlagern, wo dann die alten Glocken und die ganze Kirche Projektionsfläche für Laser sind.
1: Der Höhepunkt folgt am Sonntag. Ab 13 Uhr werden die neuen Glocken zunächst durch Reuth, Schönbach, Brunn und Neumarkt gefahren. Im Anschluss sollen sie wieder an der Kirche eintreffen und dort feierlich geweiht werden. Ab 15 Uhr beginnt der Festgottesdienst. In den Kirchturm geht es für die Glocken dann am Dienstag.
2: Die Glocken kommen am 15. in den Turm. Wird wieder der große Kran da sein und spektakulär werden sie dann reingehoben. Es ist geplant, dass sie zum Erntedankfest am 4. Oktober zum ersten Mal läuten.
1: Sagt Kathi Finkenwirth von der Kirchgemeinde Neumark. Nach mehr als 100 Jahren beginnt damit für das Neumarker Geläut ein neues Kapitel und wir von Vogtlandradio wünschen der Kirchengemeinde in Neumark alles Gute.
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1: Who needs love like that? Who needs love like that ist die Debütsingle des englischen Synthpop-Duos Erasure. Der Song wurde 1985 in Großbritannien im Vorfeld zum Debütalbum Wonderland veröffentlicht. Hinter Erasure stecken Vince Clarke und Andy Bell. Vince Clarke ist Synthesizer und Sequencer-Spezialist, der als Gründungsmitglied von Depeche Mode deren erste Hits mitkomponierte, die Band aber Anfang der 1980er verließ. Er gründete dann auch mit Alison Moyet zusammen das Duo Yazoo. Für das Projekt Erasure suchte Clarke per Zeitungsannonce einen Sänger und fand aus über 40 Bewerbern Andy Bell. Andy Bell entsprach genau Clarks Vorstellungen. Vince Clarke hielt sich eher im Hintergrund als introvertierter Klangbastler, während Bell auf der Bühne eine eher außergewöhnliche Show präsentierte. Ungewöhnlich waren auch die Musikvideos zu den Songs von Erasure. So auch zu Who Needs Love Like That. Das Musikvideo spielt in einem Western-Saloon, in dem Clarke, Andy Bell und verschiedene Statisten als Cowboys verkleidet sind. Sowohl Bell als auch Clarke treten hier in Doppelrollen auf. Who Needs Love Like That war nun nicht unbedingt der größte Hit von Erasure. Nach seiner Veröffentlichung verbrachte das Lied 2 Wochen in den UK-Single-Charts und erreichte Platz 55. Spätere Remixe waren durchaus erfolgreicher. Genau wie nachfolgende Singles von Erasure. Who Needs Love Like That wurde aber ein Achtungserfolg und bleibt als Debüt der Wegbereiter für insgesamt 40 Hitsingles der Band Erasure.

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8: Ja, so langsam wird's ja. Wir sind irgendwann schon im zweistelligen Bereich, was die Temperaturen angeht. 11 Grad jetzt aktuell, bis auf 20 Grad klettert das Thermometer dann heute noch. Bei einem freundlichen Mix aus Sonne und Wolken bleibt es dann auch trocken. Ja, gilt im Grunde genommen für den morgigen Start ins Wochenende genauso. Ist quasi eine Kopie des ganzen, ja, des heutigen Tages, auch was die Temperaturen angeht. Und wenn wir uns den Sonntag anschauen, auch da zumindest, ja, oder sagen wir mal zweigeteilt das Ganze. Vormittags sowie nachmittags gibt es noch einige sonnige Abschnitte, dann Richtung Abend ziehen dicke Wolken rein und die bringen dann auch schon mal Regenschauer mit. 9.30 Uhr haben wir es, 9:30.
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10: Ich bin Ron Tamme. Eine dreiste Ladendiebin ist am Abend in Plauen gefasst worden. Die 23-Jährige war dem Sicherheitsdienst der Stadtgalerie aufgefallen. Wie sich herausstellte, hatte die junge Frau aus einem Geschäft insgesamt 18 Flaschen Parfüm im Wert von 1.000 Euro gestohlen. Übermorgen ist es soweit. In Reichenbach entscheiden die Einwohner an einem Bürgerentscheid zur Zukunft der Grundschulstruktur. Abgestimmt wird dabei über die Aufhebung der neuen Schulbezirkssatzung. Im Oktober sollen sie erstmals erklingen. In der Neumarker Kirche werden an diesem Wochenende die neuen Glocken geweiht. Sie sind erstmals seit 100 Jahren wieder aus Bronze. Soweit Vogtlandradio kompakt.
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8: 9.31 Uhr haben wir es damit, kurz nach 9:30. Schönen guten Morgen auf die Straßen. Schönen guten Morgen, liebe Autofahrer. Da sieht es ja, momentan ja, ganz gut aus soweit. Falkenstein haben sie wieder freie Fahrt, das zum einen. Im Stadtgebiet Plauen bitte aufpassen, Preisepühl, Chamisso-Straße, hier ein Feuerwehreinsatz im Gange. Und für Zwickau haben wir noch immer den Hinweis, Oberplanitz, Ebersbrunner Straße bis Gottfried-Keller-Straße zwischen Kreisverkehr und Fichtestraße ist die Richtungsfahrbahn gesperrt aufgrund eines Wasserrohrbruchs. Geblitzt wird im Sendegebiet Altenburg auf der B81 stehen sie, Zeitzer Straße stadtauswärts, kurz vorm Kreisverkehr. Ja, und das wäre es soweit von uns. Und sollten Sie dann noch was entdeckt haben, Staus, Blitzer, mehr, dann immer her damit unter der 0800 30 30 113. Sagen Sie es uns, wir sagen es dann gerne weiter oder schreiben Sie uns eine WhatsApp-Nachricht. Die Nummer auf vogtlandradio.de. Dankeschön, kommen Sie gut an.
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8: Freitagmorgen, 11. September. Wochenende steht vor der Tür und wir schauen aufs sportliche Wochenende in Sportregional gleich.

0: 9.39 Uhr haben wir es an diesem Freitagmorgen. Schönen guten Morgen, Vogtland. 11. September, 10 nach halb 10.
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0: Ja, Ron, guten Morgen.
2: Morgen.
0: Geht los mit Ringen und der Regionalliga. Denn in Markneukirchen läuft der Countdown für das Vogtland Derby auf Hochtouren.
2: Ja, morgen Abend ist es endlich soweit. Dann empfängt die Wettkampfgemeinschaft Markneukirchen-Gehlenau den Konkurrenten aus Pausau und Plauen. Während die Gastgeber ihre Siegesserie auch am vierten Kampftag ausbauen wollen, sehen die Gäste sich als Außenseiter, wollen aber unbedingt um jeden Punkt kämpfen. Klar, macht man nicht anders. Ebenfalls morgen steigt noch der Spitzenkampf der Liga. Vorjahressieger Werdau hat den aktuellen Spitzenreiter Erzgebirge Aue zu Gast.
0: Einen Spitzenkampf wird es morgen auch in der ersten Ringer Bundesliga geben, denn Rotation Greiz lädt zum Heimauftakt.
2: Ja, und nach dem Sieg zum Saisonstart vergangene Woche im südbadischen Urloffen rechnet der Verein mit voller Hütte. Zu Gast ist Bayern vor Ravensburg. Damit ist Spannung wahrlich garantiert, denn die Gäste konnten ihren Saisonauftakt ebenfalls gewinnen. Los geht das Ganze morgen 19.30 Uhr.
0: Kommen wir zum Fußball. In der Fußball-Oberliga steht an diesem Wochenende der vierte Spieltag an. Dabei muss der VfC Plauen auswärts in Glauchau antreten.
2: Ja, beim aktuell Tabellen 14. rechnen sich die Vogtländer einiges aus und Punkte braucht es für den VfC auch. Die Mannschaft steht derzeit auf Rang 9 der Tabelle. Vor heimischer Kulisse kann der VfB Auerbach auflaufen. Die drei Türmestädter haben am Sonntag 14 Uhr die Reserve von Dynamo Dresden zu Gast. Bei der Partie haben übrigens Mitglieder von Feuerwehr, THW oder anderen Organisationen und deren familienfreien Eintritt. Mehr zu diesem Thema erfahren Sie am Mittag bei uns im Programm.
0: Ja, und auch in der Sachsenliga rollt am Wochenende der Ball. Und dabei ist die große Frage, gelingt dem VfB Schöneck endlich der erste Saisonsieg?
2: Ja, für den Aufsteiger werden die Aufgaben aber auch nicht leichter. Denn Gegner Grimma hat bereits 5 Punkte auf dem Konto. Auch der Reichenbacher FC muss auswärts ran. Die Neuberinstädter stehen beim Tabellenvierten Dresden Laubegast auf dem Rasen. Schnell noch der Blick in die Thüringenliga. Hier will Weida gegen Heiligenstadt punkten, um den Anschluss an die Tabellenspitze nicht zu verlieren. Der FSV Schleiz will aus Suhl 3 Punkte mitbringen und der TSV West vor Orte muss in Geratal ran.
0: Nicht nur auf dem Schleizer Dreieck, auch in Oelsnitz rühren an diesem Wochenende die Motoren. Der MSC Oelsnitz richtet den dritt- und vorletzten Lauf der ostdeutschen Trial-Meisterschaft aus.
2: Auch die Wertungsläufe zum bayerischen Jura-Pokal sind geplant. Gut 80 Motorradgeschicklichkeitsfahrer sind dabei, darunter auch etliche Nachwuchstalente. Sie müssen 7 Geländeabschnitte 4-mal möglichst fehlerfrei durchfahren. Los geht das Spektakel morgen Mittag.
0: Ja, und mehr unter anderem auch dazu gibt es am Sonntagvormittag dann in unserer Sendung Sportregional. Dann berichten wir auch von den Ergebnissen der vogtländischen Handballteams und dem Reit- und Springturnier in Auerbach-Sorga.
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0: 9.46 Uhr haben wir es, Musik aus den 80ern, Gazebo Lunatic hier bei uns im Vogtlandradio und mein Kollege Matthias König,
1: der ist schon auch mal, da. Ja.
0: Das ist aber schön, freue ich mich. Ja, heute Freitag übrigens, ja, das sowieso schon einen Grund zur Freude bei mir auslöst und ich darf das Mikrofon an dich übergeben.
1: Mhm, freue mich auch.
0: Ja. Du hast heute...
1: Vollgepackte Sendung mit vielen Themen.
0: Ja.
1: Fußball
0: wird eine VfB Rolle spielen. Auerbach, da schauen wir nochmal drauf, genau. Mhm,
1: genau, ja, und dann Zwickau, Kultur Z, insbesondere die Sparkassenarena, die haben jetzt 6.500 Quadratmeter Photovoltaik installiert.
0: Wie 6.500?
1: Ja, über der Parkfläche. Ah. Ja, also die können fast den gesamten Strombedarf der Halle abdecken. Bis auf wenige Ausreißer, Holiday on Ice beispielsweise, oder wie mir gestern der Geschäftsführer gesagt hat, insbesondere Heavy Metal Veranstaltungen brauchen unheimlich viel Strom, weil die noch so ein bisschen oldschool daherkommen mit alten Scheinwerfern und so, sagt
0: er. Ach so, ist das. Ja, das frisst natürlich mehr Strom, klar, das leuchtet ein. Gut, klingt auf jeden Fall spannend. Mhm. Jede Menge los bei Matthias König heute dann in der Sendung. Ich für meinen Teil bin dann erstmal fertig, bin aber trotzdem morgen.
1: Ist seid ihr gegönnt.
0: Ja, ich darf morgen trotzdem noch wiederkommen. Und ja, bleibt mir noch, dir eine schöne Sendung zu wünschen.
1: Danke.
0: Ihnen da draußen ein schönes Wochenende. Machen Sie es gut. Bye bye, ihr Ricardo Schulz. Novotny.

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1: Es ist recht freundlich, ein Sonne-Wolken-Mix. Die Temperaturen im Moment noch ein bisschen frischlich, ne, so 12, 13 Grad. Aber geht noch mehr heute, bis zu 20 Grad kann das Thermometer klettern. Es bleibt trocken und morgen starten wir dann ins Wochenende. Es wird morgen ein recht freundlicher Wochenendstart, ebenfalls mit einem Sonne-Wolken-Mix. Es bleibt trocken, also so ähnlich wie heute ungefähr, auch bei den Temperaturen bis 20 Grad. Auch der Sonntag noch einmal ein ähnliches Bild, ein Sonne-Wolken-Mix. Die Temperaturen auch so um die 20 Grad. Aber dann am Abend ziehen dann vermehrt Regenschauer rein. Also das geht am Abend schon los, hält sich über Nacht und bleibt dann teilweise auch am Montagvormittag noch bestehen. Und jetzt haben wir es 10 Uhr.
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2: Ich bin Luisa Ruckdäschel. Eine dreiste Ladendiebin ist am Abend in Plauen gefasst worden. Die 23-Jährige war dem Sicherheitsdienst der Stadtgalerie aufgefallen. Wie sich herausstellte, hatte die junge Frau aus einem Geschäft insgesamt 18 Flaschen Parfüm im Wert von 1000 Euro gestohlen. In einer Tasche hatte sie weitere Waren. Geprüft wird nun, ob es sich dabei auch um Diebesgut handelt. Übermorgen ist es soweit. In Reichenbach entscheiden die Einwohner in einem Bürgerentscheid zur Zukunft der Grundschulstruktur. Abgestimmt wird dabei über die Aufhebung der neuen Schulbezirkssatzung.
3: Die hatte die Stadt als Vorsorge gegen die drastisch sinkenden Geburtenzahlen beschlossen. Die Regelung erlaubt es, an der Grundschule Mühlau vorübergehend keine neuen Erstklässler aufzunehmen, wenn sich zu wenig Kinder anmelden. Laut Stadtverwaltung bedeutet das aber keine automatische Schließung. Vielmehr geht es darum, die Auslastung der insgesamt drei Grundschulen besser planen zu können. Lukas Wolf, Vogtlandradio.
2: Im kommenden Jahr könnten die Bagger anrollen. Die Finanzierung des geplanten Spielplatzes in Obersohl steht. Stimmt der Stadtrat von Bad Elster kommende Woche einer weiteren Eigenbeteiligung von 6.000 Euro zu, ist das Projekt in trockenen Tüchern. Lange hatte die Stadt um Fördermittel für das Projekt gekämpft. Nun fließen 3/4 der Gesamtkosten von rund 90.000 Euro vom europäischen Förderprogramm LIDA. Der Spielplatz soll künftig Treffpunkt für Jung und Alt werden. Im Oktober sollen sie erstmals erklingen. In der Neumarker Kirche werden an diesem Wochenende die neuen Kirchenglocken geweiht. Sie sind erstmals seit 100 Jahren wieder aus Bronze. Kathi Finken wird von der Kirchgemeinde.
4: Die neuen Glocken sind in der Glockengießerei Grassmeier in Innsbruck gegossen worden. Die sind jetzt wieder aus Bronze. Regulär sind Kirchenglocken aus Bronze. Die damaligen, die im Turm hingen, die sind im Ersten Weltkrieg konfisziert worden und wurden zu Munition eingeschmolzen. Und da keine Bronze verfügbar war und man sich das auch nicht leisten konnte, wurden Stahlgussglocken aufgehängt.
2: Die offizielle Weihe ist am Sonntag geplant. Gut 10 Monate sind seit dem Ende der Sanierung des Kreizer Parksees vergangen. Nun wird das Gewässer erneut abgelassen. Um 50 cm soll der Wasserspiegel für einige Tage sinken, teilte die Stiftung Thüringer Schlösser und Gärten mit. Grund sind, wie es heißt, Anpassungsarbeiten am Überlaufbauwerk. Der See war zuvor umfangreich von Schlamm befreit worden. Zudem wurden die Uferbereiche saniert und 60 neue Bäume gepflanzt. Das waren die Vogtlandradio-Nachrichten.
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1: Es ist 3:03. Einen schönen guten Tag, liebe Autofahrer. Achtung auf der A72, Plauen Richtung Zwickau. Zwischen Zwickau West und Zwickau Ost ein liegen gebliebenes Fahrzeug auf dem rechten Fahrstreifen im Baustellenbereich. Dann in Zwickau Oberplanitz, Ebersbrunner Straße bis Gottfried-Keller-Straße. Zwischen dem Kreisverkehr und Fichte-Straße ist die Richtungsfahrbahn gesperrt, Grund ein Wasserrohrbruch. Einen Blitzer haben wir noch, der steht in Plauen. Und zwar ist das ein grauer Caddy in Althaselbrunn in der 30er-Zone. Das kam von Ralf. Dankeschön allen fürs Melden. Und wenn Sie noch was sehen, Staus, Blitzer oder mehr, Sie wissen ja, können Sie uns gerne kostenlos melden unter 0800 30 30 113

0: oder gerne auch per WhatsApp. Und diese Nummer finden Sie im Netz auf voigtlandradio.de. Dankeschön und weiterhin eine gute Fahrt.
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0: Gleich mit den Freizeittipps für den heutigen Tag.

0: Bryan Adams, Run to You. Das hat sich auch Luisa gedacht, sie ist hier.
1: Ich bin sofort ins Studio gerannt.
0: Und dann schauen wir mal auf die Freizeitgestaltung des heutigen Tages.
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1: Fang mal einfach an.
0: Jetzt haben wir uns beide angeguckt und haben überlegt, ja, wer fängt denn jetzt an? Ne?
1: Einer muss es tun,
0: ja.
1: Also werde ich es wohl tun. Und wir starten mit was Musikalischem. In der urigen Windmühle in Syrau bringt das Trio Die kleine musikalische Note heute alte Mauern zum Erklingen. Erleben Sie handgemachte Musik in besonderer Atmosphäre. Leider sind die Plätze begrenzt, das heißt, eine Reservierung ist erforderlich. Los geht's um 19.30 Uhr.
0: Heute startet in Berga die traditionelle Kirmes mit Holi- und Marmeladenverkostung, Fackelumzug und Musik. 20 Uhr geht's los. Am Wochenende warten dann noch Skattturnier, Festumzug und Kirmestanz auf See.
1: Dann machen wir weiter mit dem Kirchweihfest in Neumarkt. Da sorgt SOS ABBA für beste Stimmung. Die Tribute-Show bringt den legendären ABBA-Sound auf die Bühne der Kirche Neumarkt und läutet ein besonderes Festwochenende ein. Das Glockenfinale mit Lasershow beginnt um 19.30 Uhr.
0: Ja, und auch in Bergen, da wird es heute richtig krachen. An diesem Wochenende wird nämlich Kirmes gefeiert. Heute geht das schon los. 17 Uhr mit dem Kottengrüner Trempele im BBZ-Saal. 18 Uhr spielen dann die alten Herren und um 20 Uhr lassen sie vielleicht auch die Sau raus, denn dann folgt der feierliche Fassanstich mit Bürgermeister und Pfarrer. Und anschließend startet die Band Skrautenhund und DJs gibt es dann auch noch dazu. Also ist eine ganze Menge los, heute geht's los und das gesamte Wochenende. Und wenn Sie auch noch Tipps haben für die Freizeitgestaltung, lassen Sie es uns bitte wissen.
1: Und schreiben Sie eine E-Mail an freizeit@vogtlandradio.de.

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4: Bei einem Sonne-Wolken-Mix klettern die Temperaturen heute auf Werte bis zu 20 Grad. Im Moment liegen wir noch so um die 13 bis 15 Grad. Aber wie gesagt, da geht ja noch was. Morgen dann starten wir ins Wochenende. Auch das gestaltet sich ähnlich wie heute. Zumindest erst einmal der Samstag. Ein Sonne-Wolken-Mix, ähnliche Temperaturen bis 20 Grad. Und auch mit dem Sonntag geht das erst einmal so weiter, bis dann am Abend Regenschauer reinziehen. Die bleiben ja so gut wie die ganze Nacht und auch teilweise noch am Montagvormittag. Die Temperaturen in den nächsten Tagen, also auch am Sonntag und Montag, ja knapp unter 20 Grad. Und die Nächte werden schon ein bisschen frischer, 10 bis 7 Grad. Da in diesem Bereich bewegt sich das Thermometer. Und jetzt ist es 10.30 Uhr, halb elf.
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5: Ich bin Luisa Ruckdeschel. Eine dreiste Ladendiebin ist am Abend in Plauen gefasst worden. Die 23-Jährige war dem Sicherheitsdienst der Stadtgalerie aufgefallen. Wie sich herausstellte, hatte die junge Frau aus einem Geschäft insgesamt 18 Flaschen Parfüm im Wert von 1000 Euro gestohlen. Übermorgen ist es soweit. In Reichenbach entscheiden die Einwohner in einem Bürgerentscheid zur Zukunft der Grundschulstruktur. Abgestimmt wird dabei über die Aufhebung der neuen Schulbezirkssatzung. Im Oktober sollen sie erstmals erklingen. In der Neumarker Kirche werden an diesem Wochenende die neuen Kirchenglocken eingeweiht. Sie sind erstmals seit 100 Jahren wieder aus Bronze. Soweit Vogtlandradio kompakt.
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4: Es ist kurz nach halb elf. Einen schönen guten Tag, liebe Autofahrer. Achtung auf der A72 Plauen Richtung Zwickau, zwischen Zwickau West und Zwickau Ost. Da haben wir noch das liegen gebliebene Fahrzeug. Könnte sein, dass sich das dann fast erledigt hat. Sie können es ja auf dem Laufenden halten, wenn Sie mehr wissen. In Zwickau haben wir noch eine Störung, und zwar Oberplanitz, Ebersbrunner Straße bis Gottfried-Keller-Straße zwischen dem Kreisverkehr und Fichte-Straße. Dort ist die Richtungsfahrbahn gesperrt, der Grund ist ein Wasserrohrbruch. Geblitzt wird A9 in Richtung München, kurz nach der Anschlussstelle Eisenberg in einer Baustelle, hat uns Basti gerade gemeldet. B93 nach dem Tunnel Mosel in Richtung Zwickau und in Plauen, ein grauer Caddy in Althaselbrunn in der 30er Zone, das kam von Ralf rein. Und einen haben wir noch in Gera in der Nürnberger Straße stadteinwärts. Wenn Sie noch was entdecken, Staus, Blitzer oder mehr, dann melden Sie es uns bitte weiterhin kostenlos unter 0800 30 30 113 oder gerne auch per WhatsApp, diese Nummer im Netz auf vogtlandradio.de. Dankeschön und weiterhin eine gute Fahrt.
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4: Bei dem Wunsch nach beruflicher Veränderung hilft Ihnen vielleicht auch unsere Jobbörse weiter, und die gibt's gleich.

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1: Die Wohnungsbaugesellschaft Plauen sucht Verstärkung. 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Bewerbungen bitte an bewerbung@wbg-plauen.de. 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Zu ihren Aufgaben gehören die Beratung der Kunden, die Annahme und Koordination von Serviceaufträgen sowie Kosten, Voranschläge und Rechnungen. 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Auch Quereinsteiger sind willkommen. Zu ihren Aufgaben gehören die Betreuung von Kunden und Tätigkeiten im Außendienst. Geboten werden freie Zeiteinteilung, gute Verdienstmöglichkeiten sowie eine langfristige Tätigkeit. Wenn Sie gerne selbstständig und flexibel arbeiten und Kontakt mit Menschen mögen, könnte das der passende Job für Sie sein. Bewerbungen bitte über vogtland.app.de. Alle Stellen sind wie immer für alle Geschlechter ausgeschrieben. Die ausführlichen Stellenbeschreibungen, Firmenkontaktdaten und Verlinkungen finden Sie im Netz auf vogtlandradio.de.

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1: Ja, es bleibt so, wie es schon war. Ein gemischtes Bild aus Sonne und Wolken und die Temperaturen klettern allmählich noch in den Bereich um die 18 bis 20 Grad haben wir fast erreicht. Morgen mit Beginn des Wochenendes ein ähnliches Bild, ein Sonnenbild.

0: Wolkenmix. Die Temperaturen ähnlich wie heute auch. So, es geht bis so an die 20 Grad Marke heran. Es bleibt trocken heute, auch morgen. Am Sonntag auch nochmal Sonne, Wolken, Temperaturen bis 20 Grad. Und am Abend ziehen dann Regengebiete rein. Es wird also ab Abend bis in die Nacht hinein immer wieder Regenschauer geben. Und teilweise auch noch am Montagmorgen, Montagvormittag, auch dann vereinzelt noch einige Regenschauer möglich. Jetzt haben wir es 11 Uhr.
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2: Ich bin Luisa Ruckdeschel. In Reichenbach gehen heute Abend die Lichter aus. Die Stadt nimmt an der sogenannten Earth Night teil. Um ein sichtbares Zeichen gegen die Lichtverschmutzung zu setzen, wird die Beleuchtung am Rathaus, an der Peter-Paul-Kirche und am Wasserturm ab Sonnenuntergang ausgeschaltet. Erst in Montagnacht werden die Gebäude dann wieder angeleuchtet. Um festzustellen, wie es um das Radverkehrsnetz in Gera steht, lädt der ADFC gemeinsam mit der AG Radverkehr morgen zur Stadtrundfahrt ein. In diesem Jahr führt die Tour durch den Süden der Stadt. Dabei sollen sowohl gelungene Lösungen als auch Defizite auf Geras Radwegen unter die Lupe genommen werden. Auch das geplante Radverkehrskonzept und anstehende Maßnahmen werden Thema sein. Es geht darum, die neue Spielzeit zu eröffnen. Heute starten die 26. Kursächsischen Festspiele in Bad Elster. Den Auftakt macht ein festliches Symphoniekonzert von der Kursächsischen und der Pilsner Philharmonie. Unter dem Motto Sehnsucht und Aufbruch erwarten Besucher bis 4. Oktober jede Menge musikalische Darbietungen, Theaterstücke und künstlerische Ausstellungen. Auch ein Herbst- und Weinfest wird es in den königlichen Anlagen geben. Eine dreiste Ladendiebin ist am Abend in Plauen gefasst worden. Die 23-Jährige war dem Sicherheitsdienst der Stadtgalerie aufgefallen. Wie sich herausstellte, hatte die junge Frau aus einem Geschäft insgesamt 18 Flaschen Parfüm im Wert von 1000 Euro gestohlen. In einer Tasche hatte sie weitere Waren. Geprüft wird nun, ob es sich dabei auch um Diebesgut handelt. Das waren die Vogtlandradio-Nachrichten.
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0: Es ist jetzt 2 Minuten nach 11. Einen schönen guten Tag, liebe Autofahrer. Wir schauen zunächst auf die A9 Richtung Berlin. Zwischen Bad Lobenstein und Schleiz steht ein defekter LKW auf dem Standstreifen. Dann kurz nach Zwickau, Oberplanitz, Ebersbrunner Straße bis Gottfried-Keller-Straße. Zwischen dem Kreisverkehr und Fichtestraße ist die Richtungsfahrbahn gesperrt. Grund ist ein Wasserrohrbruch. Geblitzt wird auf der A9 in Richtung München, kurz nach der Anschlussstelle Eisenberg in einer Baustelle. Das kam von Basti rein. B93 nach dem Tunnel Mosel in Richtung Zwickau. In Plauen ein grauer Caddy in Althaselbrunn in der 30er-Zone, sagt Ralf. Und in Gera in der Nürnberger Straße stadteinwärts. Wenn Sie noch was sehen, Staus, Blitzer oder mehr, melden Sie es uns bitte. Und zwar kostenlos unter 0800 30 30 113 oder gerne auch per WhatsApp. Diese Nummer im Netz auf voglandradio.de. Dankeschön und weiterhin eine gute Fahrt.
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0: Zum letzten Mal in dieser Woche schauen wir auf unsere Pinnwand und zwar gleich.

0: Black Eyed Peas. Hier ist ja Vogtland Radio am Freitagmittag. Es ist in wenigen Sekunden 11.15 Uhr, Minuten, Viertel zwölf.
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0: Ja, so sieht's aus. Suchen, hören, finden, tauschen, verkaufen, verschenken, was auch alles möglich ist auf unserer

Pinnwand. Sie sollten sich mal reinklicken, vogtlandradio.de, und schon finden Sie eine ganze Menge Anzeigen. Also da wird gesucht, getauscht, gefunden. Es wird zum Beispiel eine Garage gesucht in Weischlitz, oder es werden DVDs abgegeben mit gutem Zustand, 50 Cent das Stück. Und vieles mehr finden Sie auf dieser Pinnwand. Und das Wochenende steht bevor. Und wir stellen ja die neuesten Anzeigen immer in der Woche vor. Das heißt also, Sie haben jetzt genügend Zeit, übers Wochenende mal ein bisschen zu stöbern und vielleicht selbst eine Anzeige aufzugeben, die wir dann ab Montag hier an dieser Stelle vorstellen. Und ansonsten hat jeder die Gelegenheit, vogtlandradio.de einfach mal selbst ein bisschen auf unserer Pinnwand zu

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17: Die Tageshöchsttemperaturen haben wir ja fast schon erreicht. Um die 18 bis 20 Grad bewegen sie sich. Ansonsten ja recht freundlich. Ein Sonne-Wolken-Mix. Es gibt größere Lücken für die Sonne. Und so geht es auch in den nächsten Tagen weiter. Auch morgen mit Beginn des Wochenendes.

0: letzten Endes ein eben solches Bild. Ein paar Wolken, immer wieder mal größere Lücken für die Sonne. Temperaturen wie heute auch bis 20 Grad. Und der Sonntag wird ebenso freundlich werden am Abend, und in der Nacht ziehen dann Regenschauer rein. Und die halten sich auch teilweise bis zum Montagvormittag. Jetzt haben wir es 11.30 Uhr, halb 12.
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2: Ich bin Luisa Ruckdeschel. Reichenbach nimmt heute an der sogenannten Earth Night teil. Um ein Zeichen gegen die Lichtverschmutzung zu setzen, wird die Beleuchtung am Rathaus, an der Peter-Paul-Kirche und am Wasserturm ab Sonnenuntergang ausgeschaltet. Gemeinsam mit der AG Radverkehr lädt der ADFC morgen zur Stadtrundfahrt durch den Süden Geras ein. Dabei sollen sowohl gelungene Lösungen als auch Defizite auf Geras Radwegen unter die Lupe genommen werden. Eine dreiste Ladendiebin ist am Abend in Plauen gefasst worden. Die 23-Jährige war dem Sicherheitsdienst der Stadtgalerie aufgefallen. Wie sich herausstellte, hatte die junge Frau aus einem Geschäft insgesamt 18 Flaschen Parfüm im Wert von 1.000 Euro gestohlen. Soweit Vogtlandradio Kompakt.
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0: Es ist jetzt kurz nach halb zwölf. Einen schönen guten Tag, liebe Autofahrer. Wir schauen auf die Straßen, und zwar auf die A9. Richtung Berlin zwischen Bad Lobenstein und Schleiz. Dort ein defekter LKW auf dem Standstreifen, und in Zwickau. Oberplanitz, Ebersbrunner Straße bis Gottfried-Keller-Straße zwischen dem Kreisverkehr und Fichte-Straße ist die Richtungsfahrbahn gesperrt. Grund ist ein Wasserrohrbruch. Geblitzt wird auf der A9 in Richtung München, kurz nach der Anschlussstelle Eisenberg in einer Baustelle, sagt Basti. B93 nach dem Tunnel Mosel in Richtung Zwickau. In Plauen ein grauer Caddy in Althaselbrunn in der 30er-Zone, kam von Ralf rein. Dann haben wir nochmal Plauen-Kaiserstraße Richtung Martin-Luther-Straße. Da steht ein Caddy, das ist gerade per WhatsApp reingeflattert. Und dann haben wir noch in Gera in der Nürnberger Straße einen Blitzer stehen und in Falkenstein, Plauensche Straße in Höhe des Bauzentrums. Das hat uns Herr Fuchs gemeldet. Dankeschön allen fürs Melden. Wenn Sie noch was sehen, Staus, Blitzer oder mehr, melden Sie es uns bitte weiterhin kostenlos unter 0800 30 30 113 oder auch per WhatsApp, diese Nummer im Netz auf vogtlandradio.de. Dankeschön und weiterhin eine gute Fahrt.
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0: Am Mikrofon Matthias König, und gleich wird's bei uns sportlich. Wir schauen mal zum VfB Auerbach.

0: On the Beach. Das wär's jetzt, ne? Da muss man wegfahren. Bei uns ist es ein bisschen frisch jetzt für den Beach. Aber kommen wir mal zum Sport. Ein Spitzenspiel als Dankeschön. Der VfB Auerbach empfängt am Sonntag in der Fußball-Oberliga die zweite Mannschaft von Dynamo Dresden. Dabei möchte der Verein diesmal besonders den Menschen etwas zurückgeben, die sich für andere einsetzen. Feuerwehrleute und ihre Familien sind deshalb zum Spiel eingeladen, erklärt Michael Stör-Gäbler aus dem Vorstand des VfB Auerbach.
1: Zudem haben wir ja über unsere sozialen Medien bekannt gegeben, dass wir uns bei den Kameraden der Feuerwehr oder ein Dankeschön ausrichten möchten und haben diese zum Spiel eingeladen und es haben sich auch schon einige bei uns gemeldet mit Kindern. Wir freuen uns drauf, um einfach Danke zu sagen.
0: Ja, und genau darum geht's. Einfach mal Danke sagen an die, die sonst oft ganz selbstverständlich für andere da sind. Mit der Einladung möchte der VfB Auerbach aber noch weitere Menschen erreichen, die sich beruflich oder ehrenamtlich für andere einsetzen.
1: Grundsätzlich, natürlich haben sich bei uns auch schon andere Organisationen gemeldet, wie ich sage jetzt mal aus der Pflege oder aus dem Pflegebereich und natürlich alle, die dazugehören, DHW, also jeder, der dort irgendwo in diesem Amt tätig ist, ist gerne von uns eingeladen, um zum Spiel zu kommen.
0: Wer also dabei sein möchte, kann sich vorab über die veröffentlichten Kontaktdaten bei Michael Stör-Gäbler melden. Es geht aber auch kurzfristig an der Tageskasse. Niemand, der sich ehrenamtlich engagiert, soll dort wieder nach Hause geschickt werden. Und auch sportlich dürfte sich der Besuch lohnen. Michael Stör-Gäbler blickt auf die ersten Wochen der Saison und auf den Gegner am Sonntag.
1: Ja, also wir hatten ja ein ziemlich, sage ich mal, straffes Auftaktprogramm mit auch den beiden schweren Heimspielen gegen Plauen im Derby und dann gegen Lok Leipzig letzte Woche. Und ja, Dresden als Aufsteiger mit den jungen Leuten und ein, zwei Erfahrenen, denke ich, werden eine richtig gute Rolle spielen dieses Jahr. Aber wir werden natürlich versuchen, am Wochenende den Punkt im Flugplan zu lassen.
0: Na, dann drücken wir doch mal die Daumen, dass dies gelingt. Am Sonntag kommt Dynamo Dresden 2 in die Vovalon Arena und

Feuerwehrleute, THW-Helfer, Engagierte aus dem Pflegebereich und deren Familien heißt es dann Eintritt frei. Der VfB Auerbach sagt Danke. Hier ist Ihr Vogtland Radio am Freitagmittag.

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1: Es ist ein schöner Herbsttag. Die Sonne lacht in weiten Teilen, ein paar Wolken ziehen mit durch. Die Temperaturen um die 20 Grad. Es bleibt niederschlagsfrei. So auch morgen am Samstag mit Beginn des Wochenendes ein ähnliches Bild. Ein Sonne-Wolken-Mix, ähnliche Temperaturen um die 20 Grad. Soll ich mich nochmal wiederholen? Mache ich glatt. Am Sonntag nochmal dasselbe Spiel. Ein Sonne-Wolken-Mix, Temperaturen um die 20 Grad. Aber dann kommt's. Am Abend und in der Nacht, da ziehen dann Regenschauer rein. Und die bleiben uns teilweise auch am Montag vormittags.

0: Tag noch erhalten. Und jetzt ist es 12 Uhr.
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2: Ich bin Luisa Ruckdeschel. Die Sparkassenarena Zwickau will nachhaltiger werden. Und eine neue Photovoltaikanlage soll dabei helfen. Die 5500 Quadratmeter große Anlage wurde auf dem überdachten Parkplatz der Halle installiert und soll rund 1 Million Kilowattstunden Strom im Jahr erzeugen. Dazu kommen eigene Batteriespeicher und eine intelligente Gebäudesteuerung, damit der Strom jederzeit verfügbar ist. Mehr dazu gleich bei uns im Programm. In Reichenbach gehen heute Abend die Lichter aus. Die Stadt nimmt an der sogenannten Earth Night teil. Um ein sichtbares Zeichen gegen die Lichtverschmutzung zu setzen, wird die Beleuchtung am Rathaus, an der Peter-Paul-Kirche und am Wasserturm ab Sonnenuntergang ausgeschaltet. Erst Montagnacht werden die Gebäude dann wieder angeleuchtet. Um festzustellen, wie es um das Radverkehrsnetz in Gera steht, lädt der ADFC gemeinsam mit der AG Radverkehr morgen zur Stadtrundfahrt ein. In diesem Jahr führt die Tour durch den Süden der Stadt. Dabei sollen sowohl gelungene Lösungen als auch Defizite auf Geras Radwegen unter die Lupe genommen werden. Auch das geplante Radverkehrskonzept und anstehende Maßnahmen werden Thema sein. Es geht darum, die neue Spielzeit zu eröffnen. Heute starten die 26. Kursächsischen Festspiele in Bad Elster. Den Auftakt macht ein festliches Symphoniekonzert von der Kursächsischen und der Pilsner Philharmonie. Unter dem Motto Sehnsucht und Aufbruch erwarten Besucher bis 4. Oktober jede Menge musikalische Darbietungen, Theaterstücke und künstlerische Ausstellungen. Auch ein Herbst- und Weinfest wird es in den königlichen Anlagen geben. Das waren die Vogtland-Radio-Nachrichten.
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0: Es ist gleich 3 Minuten nach um 12. Einen schönen guten Tag, liebe Autofahrer. Achtung, auf der A4 Richtung Eisenach zwischen Schmölln und Ronneburg. Dort Gefahr durch Gegenstände auf der Fahrbahn. Ein defekter LKW steht auf dem Standstreifen. A9 Richtung Berlin zwischen Bad Lobenstein und Schleiz. Dort ein defekter LKW auf dem Standstreifen. Ort in Zwickau, Oberplanitz, Ebersbrunner Straße bis Gottfried-Keller-Straße. Zwischen dem Kreisverkehr und Fichte-Straße sind die Richtungsfahrbahnen gesperrt. Grund ist ein Wasserrohrbruch. Geblitzt wird auf der A9 in Richtung München, kurz nach der Anschlussstelle Eisenberg in einer Baustelle, sagt Basti. B93 nach dem Tunnel Mosel in Richtung Zwickau. In Reichenbach, Plaunsche Straße am Abzweig Schneidenbacher Straße, sagt Ingrid. In Falkenstein, Plaunsche Straße in Höhe des Bauzentrums, das hat Herr Fuchs gemeldet. Und in Gera in der Nürnberger Straße stadteinwärts, außerdem noch einer in Plauen, Kaiserstraße Richtung Martin-Luther-Straße, dort steht ein Caddy. Dankeschön an allen für melden, wenn Sie noch etwas sehen. Staus, Blitzer oder mehr, melden Sie es uns bitte kostenlos unter 0800 30 30 113 oder gerne auch per WhatsApp. Diese Nummer im Netz auf vogtlandradio.de. Dankeschön und weiterhin eine gute Fahrt.
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0: Am Mikrofon Matthias König und wir schauen gleich mal nach Zwickau und zwar zur Sparkassenarena. Die haben ja einen Parkplatz überdacht, aber da ist nicht einfach nur ein Dach drauf, sondern eine Photovoltaikanlage. Wie groß das Ganze ist, was das bringt, dazu gleich mehr.

0: Westernhagen, es geht mir gut. Ihnen geht's hoffentlich auch gut. Hier ist Ihr Vogtlandradio am Freitagmittag. Es ist 13 Minuten nach um 12.
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0: Seit Jahren beschreitet die Zwickauer Kulturgesellschaft KulturZ kontinuierlich den Weg zu einem nachhaltigen Unternehmen. Für eine der größten Veranstaltungshallen Sachsens, die Sparkassenarena, eine herausfordernde Aufgabe. Mit einer 5.500 Quadratmeter großen installierten Photovoltaikanlage auf dem überdachten Parkplatz der Arena ist die KulturZ einen weiteren großen Schritt vorangekommen. Geschäftsführer Jürgen Flemming.
2: Wir haben einen ganz tollen Stand erreicht, das heißt jetzt mit der Photovoltaikanlage, mit unserem Batteriespeicher, haben wir einen sehr hohen Grad an autarke Versorgung hier in der Arena. Wir werden im Jahresmittel über 80% autark sein. Das heißt, wir haben nur noch eine sehr geringe Restmenge auf dem Markt zu kaufen.
0: Die intelligente Verknüpfung von Photovoltaik- und Speichertechnologie sei ein wichtiger Schritt, um Energie effizienter zu nutzen und gleichzeitig das lokale Stromnetz zu entlasten. So André Henschel, technischer Geschäftsführer der Zwickauer Energieversorgung.
3: Wir haben für die Anlage ca. 2,3 Millionen Euro investiert, aber man darf nicht nur die Erzeugungsanlage an sich sehen. Wir haben den Platz aufgewertet, der dient Veranstaltungen und kommt dem Thema Nachhaltigkeit auch sehr, sehr wichtig, um bestimmte Veranstaltungen in der Stadthalle auch attraktiv für Veranstaltungsgruppen zu machen, die sonst gar nicht kommen würden.
0: Auch wenn es Monate gibt, in denen die Halle völlig autark arbeitet, gibt es dennoch auch Produktionen, die einen enormen Energiebedarf haben, der durch die Photovoltaikanlage nicht gedeckt werden kann, so Jürgen Flemming.
2: Die größten Verbraucher sind natürlich klar, sind Messen, wo relativ

0: viel Strom verbraucht wird. Das hängt natürlich auch immer davon ab, was es für Messen sind. Baumesse, klar, braucht mehr Strom wie eine Bildungsmesse. Was noch ein großer Verbraucher ist, sind natürlich dann Shows im Heavy-Metal-Bereich, also wo wirklich wo relativ brachiale Lichttechnik eingebaut wird, die auch nicht immer das Modernste ist, also die sogenannte Oldschool-Technik.
1: Auch Großproduktionen wie Holiday on Ice mit ihren Eismaschinen haben einen enormen Strombedarf. Zunehmend sind aber immer mehr Produktionen bestrebt, den Stromverbrauch so gering wie möglich zu halten, beispielsweise durch den vermehrten Einsatz von LED-Technik. Die neue Photovoltaikanlage der Sparkasse Arena wird also zukünftig fast den gesamten Strombedarf decken können. Und das auf lange Sicht, so André Henschel von der Zwickauer Energieversorgung.
2: Also wir gehen davon aus, dass die Anlage, so zumindest ist die Garantie auf die Module und auf die Konstruktion, bis zu 30 Jahren hält. Der Speicher, gehen wir davon aus, der muss in der Zeit einmal erneuert werden. Also 15 Jahre sind auch da die Garantiezeit. Und wenn ich mir die aktuellen Fahrzeugbestände anschaue, die wir haben im Elektromobilitätsbereich. Nach 10 Jahren haben die Speicher tatsächlich noch bis zu 85% Leistung. Da gehe ich auch sehr davon aus, dass die diese 15 Jahre gut überstehen werden.
1: Regionale Partner spielen bei der Kultur-Z eine große Rolle. Alle tragen ihren Teil zu einer nachhaltigen Veranstaltungsstätte bei. Ob recycelbare Papierhandtücher im geschlossenen Kreislauf, gastronomische Feinplanung und Mehrweggeschirr bis zu einer intelligenten Gebäudesteuerung je nach Veranstaltungsart. Für die Umwelt, für die Wirtschaftlichkeit, für uns alle.
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8: Es ist freundlich. Ein Sonne-Wolken-Mix, die Temperaturen um die 20 Grad. Es bleibt trocken. Und so geht es auch morgen mit dem Start ins Wochenende weiter. Also auch morgen, der Samstag, ein ähnliches Bild. Bis zu 20 Grad. Ein Sonne-Wolken-Mix, es bleibt auch morgen trocken. Ändert sich dann am Sonntag. Der Sonntag erst einmal recht schön über den gesamten Tag. Auch da haben wir wieder Sonne und Wolken, die sich abwechseln. Die Temperaturen auch bis zu 20 Grad. Aber dann am Abend ziehen Regenschauer durch, Regen, den wir ja auch brauchen. Und dieser hält sich bis zum Montagvormittag. Das ist nichts Großes und auch nichts Flächendeckendes. Aber hier und da muss man auf alle Fälle immer wieder mit Regenschauern rechnen. 12.30 Uhr, halb eins.
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9: Ich bin Luisa Ruckdeschel. Die Sparkassenarena Zwickau hat eine neue Photovoltaikanlage.

0: Die 5500 Quadratmeter große Anlage wurde auf dem überdachten Parkplatz der Halle installiert und soll rund 1 Million Kilowattstunden Strom im Jahr erzeugen. Damit will die Arena nachhaltiger werden. Reichenbach nimmt an der sogenannten Earth Night teil. Um ein Zeichen gegen die Lichtverschmutzung zu setzen, wird die Beleuchtung am Rathaus, an der Peter-Paul-Kirche und am Wasserturm ab Sonnenuntergang ausgeschaltet. Gemeinsam mit der AG Radverkehr lädt der ADFC morgen zur Stadtrundfahrt durch den Süden Geras ein. Dabei sollen sowohl gelungene Lösungen als auch Defizite auf Geras Radwegen unter die Lupe genommen werden. Soweit Vogtland Radio Kompakt.
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2: Es ist jetzt 1:01. Einen schönen guten Tag, liebe Autofahrer. Wir schauen kurz auf die A4 in Richtung Eisenach. Dort zwischen Schmölln und Ronneburg, Gefahr durch Gegenstände auf der Fahrbahn. Ein defekter LKW steht auch noch auf dem Standstreifen. In Zwickau, Oberplanitz, in der Ebersbrunner Straße bis Gottfried-Keller-Straße zwischen dem Kreisverkehr und Fichte-Straße ist die Richtungsfahrbahn gesperrt, der Grund ein Wasserrohrbruch. Geblitzt wird Reichenbach-Plaunsche Straße am Abzweig Schneidenbacher Straße, es kam von Ingrid rein. Und in Falkenstein, Plaunsche Straße, Höhe Bauzentrum, Herr Fuchs hat es gemeldet. Außerdem noch Plauen-Kaiserstraße Richtung Martin-Luther-Straße, dort ein Caddy. Wenn Sie auch noch etwas sehen, Staus, Blitzer oder mehr, dann melden Sie es uns bitte weiterhin kostenlos unter 0800 30 30 113 oder auch per WhatsApp, diese Nummer im Netz auf voglandradio.de. Dankeschön und weiterhin eine gute Fahrt.
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2: Stoppock und Olli Schulz, hier gibt's nichts zu sehen. Bei uns gibt's auch nichts zu sehen, aber was zu hören, nämlich das Wettergespräch mit Anja Avolin.
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2: Und mit unserer Vogtlandradio Wetterexpertin Anja Avolin. Hallihallo, Anja.
4: Hallo, Matthias.
2: So, heute ist Freitag. Die meisten freuen sich schon aufs Wochenende und für viele wird ja auch am Freitag schon das Wochenende so langsam eingeläutet, bei manchen schon sogar am Vormittag. Wie sieht's denn aus wettermäßig heute am Freitag, bevor wir dann auf das eigentliche Wochenende kommen?
4: Also heute erstmal ganz passabel. Wir haben Sonnenschein, wir haben ein paar lockere Wolken. Manchmal sind die vielleicht auch ein bisschen dichter gedrängt. Aber insgesamt ist das alles ein sehr freundlicher Eindruck. Ja, und so bleibt es eigentlich auch bis zum Abend. Mal haben wir sonnige Phasen, mal eben ein bisschen wolkiger. Und das Risiko auf Schauer ist so minimal klein, dass ich sage, in den meisten Teilen bleibt es wirklich absolut trocken. Temperaturmäßig ist es auch nicht verkehrt, also 18 Grad oben im Bergland und weiter unten 20 bis 22 Grad, also in Zwickau oder in Plauen oder auch in Hof. Also das ist ganz okay.
2: Aber die Nächte sind recht verschonen, ne?
4: Ja, das Jahr auch die kommende Nacht wieder. Also da geht es wieder runter auf 12 bis teilweise 8 Grad. Am Boden ist es ja immer noch ein bisschen kühler. Da könnte es dann schon mal 5 Grad werden. Also es ist dann schon frisch. Ja, auch in der Nacht gibt es ein klitzekleines Schauerrisiko, aber wirklich klitzeklein. Auch da wird es meist trocken bleiben.
2: Gut, dann kommen wir zum eigentlichen Wochenende. Morgen Samstag, Wochenendstart. Wie sieht es denn aus? Was haben wir zu erwarten?
4: Ja, wir haben einen Mix aus Sonne und Wolken zu erwarten. Da sind auch mal dunklere Wolken dabei, ganz vereinzelt, aber lassen die nur Regentropfen fallen. Meist ziehen sie so vorüber, unverrichteter Dinge. Und deswegen bleibt es halt weitestgehend trocken mit 19 bis 22 Grad, also ähnlich wie heute.
2: Mhm. Ja, bisschen. Sonntag? Ja, genau. Wollen wir über den Sonntag noch sprechen? Ja, genau.
4: Ja, genau, den nehmen wir noch mit, ne?
2: Den nehmen wir noch mit, komm.
4: Ja, also der Sonntag, der zeigt sich erstmal vormittags ähnlich, aber dann ab mittags ist er doch regnerischer und deswegen liegen die Temperaturen dann auch im Endeffekt unter 20 Grad, so bei 13 bis 17 Grad in der Spitze.
2: Mhm. Den Sonntag wollen wir ja nicht unterschlagen, der gehört ja schließlich zum Wochenende.
4: Ja, genau. Ja?
2: Kannst du schon was zum Wochenstart sagen?
4: Ja, der gestaltet sich wechselhaft. Also da kämpfen immer noch Herbst und Spätsommer gegeneinander. Und deswegen ja, gibt es teilweise Phasen, wo es richtig schön sonnig ist oder auch Tage, wo es sonnig ist und wo wir mal 25 Grad erreichen noch. Dann aber gibt es auch wieder Tage.

0: Die herbstliche ausfallen, haben wir dann nur die 17 Grad in der Spitze. Ja, teilweise ist dann da auch Regen mit dabei. Also es geht bunt gemischt weiter.
1: Mhm. Wir brauchen ja eigentlich viel Regen, aber da kommt nichts Großes, ne?
0: Nee, so richtig viel ist es nicht. Es kommt immer mal so ein bisschen. Es ist dann ja meist auch in Schauern verpackt. Das heißt, die treffen ja auch nicht jeden. Ja, also ein bisschen mehr Regen wäre schon ganz schön, aber das Wetter ist kein Wunschkonzert.
1: Ja, du sagst es. Aber wir wollen nicht Trübsal blasen, sondern gehen frohen Gemutes ins Wochenende hinein. Und ein schönes Wochenende wünsche ich dir, Anja. Mach's gut. Ciao, ciao.
0: Danke gleichfalls. Ciao. Tschüss.

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1: Die Temperaturen pendeln sich um die 20 Grad ein, so leicht darunter vielleicht hier und da. Es kommt auf die Lage an. Ansonsten ist es recht freundlich. Ein Sonne-Wolken-Mix gibt immer wieder größere Lücken für die Sonne und so setzt sich das auch in den nächsten Tagen fort. Morgen starten wir ins Wochenende, da haben wir ein eben solches Bild. Ein Sonne-Wolken-Mix. Es bleibt auch trocken, so wie heute auch schon. Und die Temperaturen ähnlich um die 20 Grad. Dann kommt der Sonntag, auch da ein Sonne-Wolken-Mix. Und die Temperaturen ähnlich, auch 19, 20 Grad. So in der Drehe wird sich das als Tageshöchstwerte bewegen. Am Abend ziehen dann Regenschauer rein und die bleiben teilweise auch bis zum Montagvormittag erhalten. In der Nacht wird es so langsam ein bisschen frischer. Da pendelt sich das Thermometer zwischen 10 und 7 Grad ein. Und jetzt haben wir es 13 Uhr.
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2: Ich bin Luisa Ruckdeschel. Die Sparkassenarena Zwickau will nachhaltiger werden. Und eine neue Photovoltaikanlage soll dabei helfen. Die 5500 Quadratmeter große Anlage wurde auf dem überdachten Parkplatz der Halle installiert und soll rund 1 Million Kilowattstunden Strom im Jahr erzeugen. Dazu kommen eigene Batteriespeicher und eine intelligente Gebäudesteuerung, die den Strom speichern und dessen Einsatz steuern sollen. Geschäftsführer Jürgen Flemming.
3: Wir haben einen ganz tollen

0: signifikant erreicht. Das heißt, jetzt mit der Photovoltaikanlage, mit unserem Batteriespeicher, haben wir einen sehr hohen Grad an autarke Versorgung hier in der Arena. Wir werden im Jahresmittel über 80% autark sein. Das heißt, wir haben nur noch eine sehr geringe Restmenge auf dem Markt zu kaufen.
1: In Reichenbach gehen heute Abend die Lichter aus. Die Stadt nimmt an der sogenannten Earth Night teil. Um ein sichtbares Zeichen gegen die Lichtverschmutzung zu setzen, wird die Beleuchtung am Rathaus, an der Peter-Paul-Kirche und am Wasserturm ab Sonnenuntergang ausgeschaltet. Erst in der Montagnacht werden die Gebäude dann wieder angeleuchtet. Um festzustellen, wie es um das Radverkehrsnetz in Gera steht, lädt der ADFC gemeinsam mit der AG Radverkehr morgen zur Stadtrundfahrt ein. In diesem Jahr führt die Tour durch den Süden der Stadt. Dabei sollen sowohl gelungene Lösungen als auch Defizite auf Geras Radwegen unter die Lupe genommen werden. Auch das geplante Radverkehrskonzept und anstehende Maßnahmen werden Thema sein. Es geht darum, die neue Spielzeit zu eröffnen. Heute starten die 26. Kursächsischen Festspiele in Bad Elster. Den Auftakt macht ein festliches Symphoniekonzert von der Kursächsischen und der Pilsner Philharmonie. Unter dem Motto Sehnsucht und Aufbruch erwarten Besucher bis 4. Oktober jede Menge musikalische Darbietungen, Theaterstücke und künstlerische Ausstellungen. Auch ein Herbst- und Weinfest wird es in den königlichen Anlagen geben. Das waren die Vogtland-Radio-Nachrichten.
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3: Es ist 3:03. Einen schönen guten Tag, liebe Autofahrer. Wir haben noch die Störungsmeldung betreffend die A4. Und zwar dort zwischen Schmölln und Ronneburg ein defekter LKW auf dem Standstreifen. In Zwickau, Oberplanitz, Ebersbrunner Straße bis Gottfried-Keller-Straße zwischen Kreisverkehr und Fichte-Straße ist die Richtungsfahrbahn gesperrt. Grund ist ein Wasserrohrbruch. Geblitzt wird auch, und zwar in Mechelgrün Richtung Bergen, Falkensteiner Straße kurz vorm Ortsausgang, sagt Mike. Tommy hat uns auch einen Blitzer reingeschickt. Er sagt, in Markneukirchen auf der Adorfer Straße statt einwärts ein Blitzer und nur unweit davon auf der Breitenstraße wird gelasert. In Reichenbach, Plaunsche Straße, Abzweig Schneidenbacher Straße, meint Ingrid. In Falkenstein, Plaunsche Straße, Höhe Bauzentrum, Herr Fuchs hat es gemeldet. Und in Plauen nochmal Kaiserstraße Richtung Martin-Luther-Straße, dort steht ein Caddy. Wenn Sie noch etwas entdecken, Staus, Blitzer oder mehr, dann melden Sie es uns bitte. Das Ganze natürlich nach wie vor kostenlos unter 0800 30 30 113 oder auch per WhatsApp, diese Nummer im Netz auf vogtlandradio.de. Dankeschön und weiterhin eine gute Fahrt.
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3: Gleich kommen wir wieder zu einem Wirtschaftsthema und da wird sich die Bundesrepublik freuen. Die Regierung wird sich freuen insbesondere, denn es werden Milliarden jetzt nach Deutschland geschwemmt. Es soll investiert werden und wer das tut, das machen wir gleich.

0: Rod Stewart hier auf Vogtland Radio gespielt. Es ist 13.15 Uhr, Viertel 1.
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2: Ich bin Ron Tamme. Die Vereinigten Arabischen Emirate wollen zusätzlich 40 Milliarden Euro in Deutschland investieren. Das kündigte die Regierung an. Damit würden sich die bisherigen Investitionen der Emirate von rund 34 Milliarden Euro mehr als verdoppeln. Im Mittelpunkt stehen dabei Industrie, Technologie und qualifizierte Arbeitsplätze. Deutschland und die Emirate wollen ihre wirtschaftlichen Beziehungen damit weiter ausbauen. Der Präsident der Emirate, Scheich Mohammed, weilt derzeit zu einem zweitägigen Staatsbesuch in Berlin. Geplant sind mehrere Abkommen mit der Bundesregierung. Die Emirate sind Deutschlands wichtigster

0: Handelspartner am Golf. Im vergangenen Jahr lag das Handelsvolumen bei gut 13 Milliarden Euro. Gleichzeitig laufen Verhandlungen zwischen der Europäischen Union und den Emiraten über ein Freihandelsabkommen, das Handelshemmnisse abbauen soll.
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18: Ja, und das Wetter sollte passen, denn es bleibt trocken. Nicht nur heute, auch in den nächsten Tagen. Heute Sonne, Wolkenmix, Temperaturen bis 20 Grad haben wir ja im Grunde genommen schon so gut wie erreicht. Je nach Lage kann es auch 1-2 Grad drunter sein. Morgen mit Beginn ins Wochenende ein eben solch freundliches Wetter, sage ich mal vorsichtig, herbstlich freundlich mit Sonnenschein, ein paar Wolken mit dabei, Temperaturen um die 20 Grad. Und auch der Sonntag wird ähnlich freundlich. Die Sonne in weiten Teilen findet recht große Lücken. Die Temperaturen dann allerdings nur noch zwischen 17 und, ja, wenn es hochkommt, 20 Grad. Und zum Nachmittag, späteren Nachmittag und Abend ziehen dann Regenschauer rein und durch. Und die bleiben uns teilweise auch noch am Montagmorgen bis zum Vormittag hier und da erhalten. 13.30 Uhr, halb zwei.
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19: Ich bin Luisa Ruckdeschel. Die Sparkassenarena Zwickau hat eine neue Photovoltaikanlage. Die 5500 Quadratmeter große Anlage wurde auf dem überdachten Parkplatz der Halle installiert und soll rund 1 Million Kilowattstunden Strom im Jahr erzeugen. Damit will die Arena nachhaltiger werden. Reichenbach nimmt heute an der sogenannten Earth Night teil. Um ein Zeichen gegen die Lichtverschmutzung zu setzen, wird die Beleuchtung am Rathaus, an der Peter-Paul-Kirche und am Wasserturm ab Sonntag

0: Sonnenuntergang ausgeschaltet. Gemeinsam mit der AG Radverkehr lädt der ADFC morgen zur Stadtrundfahrt durch den Süden Geras ein. Dabei sollen sowohl gelungene Lösungen als auch Defizite auf Geras Radwegen unter die Lupe genommen werden. Soweit Vogtlandradio Kompakt.
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2: Es ist gleich 2:02. Einen schönen guten Tag, liebe Autofahrer. Wir haben auf der A4 Richtung Eisenach zwischen Schmölln und Ronneburg noch eine Störung. Ein LKW auf dem Standstreifen, also ein bisschen vorsichtig machen dort an dieser Stelle. Und in Zwickau, Oberplanitz, Ebersbrunner Straße bis Gottfried-Keller-Straße zwischen dem Kreisverkehr und Fichte-Straße. Dort ist die Richtungsfahrbahn gesperrt. Der Grund ist ein Wasserrohrbruch. Geblitzt wird in Mechelgrün Richtung Bergen, Falkensteiner Straße kurz vorm Ortsausgang, sagt Mike. In Markneukirchen auf der Adorfer Straße stadteinwärts, da steht ein Blitzer und nur unweit davon auf der Breitenstraße, da wird gelasert. Ja, also volles Programm dort, sagt Tommy. Und in Reichenbach, Plaunsche Straße am Abzweig Schneidenbacher Straße, das kam von Ingrid rein. Danke allen Meldern. Wenn Sie noch was sehen, Staus, Blitzer oder mehr, melden Sie sonst bitte weiterhin kostenlos unter 0800 30 30 113 oder gerne auch per WhatsApp diese Nummer im Netz auf vogtlandradio.de. Dankeschön und weiterhin eine gute Fahrt.
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2: Ja, was machen wir gleich? Es kommt die Zeit des Songursprungs. Ja, Kenner wissen es ganz genau. Natürlich, Sie haben recht. Gleich der Songursprung.

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0: Da haben sie ihre ganze Liebe rausgeschrien, Clowns und Helden hier auf Vogtland Radio gespielt. Es ist 13:45, Zeit für den Songursprung.
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2: Who Needs Love Like That? Love Like That ist die Debütsingle des englischen Synthpop-Duos Erasure. Der Song wurde 1985 in Großbritannien im Vorfeld zum Debütalbum Wonderland veröffentlicht. Hinter Erasure stecken Vince Clarke und Andy Bell. Vince Clarke ist Synthesizer und Sequencer-Spezialist, der als Gründungsmitglied von Depeche Mode deren erste Hits mitkomponierte, die Band aber Anfang der 1980er verließ. Er gründete dann auch mit Alison Moyet zusammen das Duo Yazoo. Für das Projekt Erasure suchte Clarke per Zeitungsannonce einen Sänger und fand aus über 40 Bewerbern Andy Bell. Andy Bell entsprach genau Clarks Vorstellungen. Vince Clarke hielt sich eher im Hintergrund als introvertierter Klangbastler, während Bell auf der Bühne eine eher außergewöhnliche Show präsentierte. Ungewöhnlich waren auch die Musikvideos zu den Songs von Erasure. So auch zu Who Needs Love Like That. Das Musikvideo spielt in einem Western-Saloon, in dem Clarke, Andy Bell und verschiedene Statisten als Cowboys verkleidet sind. Sowohl Bell als auch Clarke treten hier in Doppelrollen auf. Who Needs Love Like That war nun nicht unbedingt der größte Hit von Erasure. Nach seiner Veröffentlichung verbrachte das Lied 2 Wochen in den UK-Single-Charts und erreichte Platz 55. Spätere Remixe waren durchaus erfolgreicher. Genau wie nachfolgende Singles von Erasure. Who Needs Love Like That wurde aber ein Achtungserfolg und bleibt als Debüt der Wegbereiter für insgesamt 40 Hitsingles der Band Erasure.

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1: Schön ist es. Die Wolken werden immer kleiner. Die Sonne, ja, die verschafft sich richtig viel Platz. Sie lässt die Muskeln spielen, wirkt sich aber nicht auf die Temperaturen aus. Das Thermometer nur so um die 20 Grad. Mehr ist heute nicht drin und auch in den nächsten Tagen nicht. Es bleibt heute trocken, auch morgen mit Beginn des Wochenendes am Samstag. Ein Sonne-Wolken-Mix, ähnliche Temperaturen wie heute, Spitzenwert 21 Grad. Und dann kommt der Sonntag. Der startet zunächst recht freundlich, auch bei einem Sonne-Wolken-Mix. Die Temperaturen bewegen sich nur noch so um die 17, 18 Grad, also 20 werden wir kaum erreichen. Und im Laufe des Nachmittags, späteren Nachmittags und abends ziehen dann Regenschauer rein und durch. Und die beginnen dann vielleicht auch am Montag, morgen und Vormittag auch noch so ein bisschen sich Luft zu verschaffen. Ansonsten ist der Montag auch ähnlich wie heute, Temperaturen bis 19 Grad bei einem Sonne-Wolken-Mix. Und jetzt haben wir es 14 Uhr.
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2: Ich bin Luisa Ruckdeschel. Am Sonntag findet bundesweit der Tag des offenen Denkmals statt. Auch in Plauen haben Interessierte die Gelegenheit, historische Gebäude und Anlagen zu entdecken. Los geht es um 10 Uhr am Wasserturm in Neundorf. Dort eröffnet Oberbürgermeister Zennert die Veranstaltung mit einem Blick auf die neu sanierte Außenhülle des Turms. Auch in zahlreichen anderen Plauener Kultureinrichtungen und Museen, wie zum Beispiel der Fabrik der Fäden, dem Vogtlandmuseum und dem Arboretum, gibt es Ausstellungen und Führungen. Bei einer Kontrolle auf der A93 bei Reau haben Hofer Grenzenpolizisten Donnerstagnachmittag einen 45-jährigen Autofahrer ohne Fahrerlaubnis aus dem Verkehr gezogen. Bei der anschließenden Durchsuchung seines BMW fanden die Beamten unter einer Fußmatte ein Tütchen mit verbotenen Psychopilzen

0: und stellten die Drogen sicher. Gegen den Mann wurden Verfahren wegen Fahrens ohne Fahrerlaubnis und Verstoß gegen das Betäubungsmittel eingeleitet. Außerdem musste er eine Sicherheitsleistung von mehreren tausend Euro hinterlegen. In der Chamisso-Straße in Plauen kam es heute Morgen zu einem kleinen Wohnungsbrand. Ein aufmerksamer Bürger hatte gegen 8.30 Uhr Rauch aus einem Fenster im dritten Obergeschoss bemerkt und die Feuerwehr alarmiert, die über eine Drehleiter in die Wohnung gelangte. Dort stellte sich heraus, dass die Ursache des Rauchs eine brennende Shisha war, die Kameraden schnell löschen konnten. Menschen waren in der Wohnung keine. Die Sparkassenarena Zwickau will nachhaltiger werden und eine neue Photovoltaikanlage soll dabei helfen. Die 5.500 Quadratmeter große Anlage wurde auf dem überdachten Parkplatz der Halle installiert und soll rund 1 Million Kilowattstunden Strom im Jahr erzeugen. Dazu kommen eigene Batteriespeicher und eine intelligente Gebäudesteuerung, damit der Strom jederzeit verfügbar ist. Geschäftsführer Jürgen Fleming.
1: Wir haben einen ganz tollen Stand erreicht. Das heißt, jetzt mit der Photovoltaikanlage, mit unserem Batteriespeicher, haben wir einen sehr hohen Grad an autarke Versorgung hier in der Arena. Wir werden im Jahresmittel über 80% autark sein. Das heißt, wir haben nur noch eine sehr geringe Restmenge auf dem Markt zu kaufen.
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3: Es ist 3 Minuten nach 14 Uhr, 3 Minuten nach 2. Einen schönen guten Tag, liebe Autofahrer. Achtung auf der A4 Richtung Eisenach zwischen Schmölln und Ronneburg. Ein defekter LKW auf dem Standstreifen. In Zwickau, Oberplanitz, ist die Ebersbrunner Straße bis Gottfried-Keller-Straße zwischen Kreisverkehr und Fichtichstraße dort gesperrt. Grund ist ein Wasserrohrbruch. Geblitzt wird in Mechelgrün Richtung Bergen, Falkensteiner Straße kurz vorm Ortsausgang. Das sagt Mike. In Markneukirchen auf der Adorfer Straße stadteinwärts, da steht ein Blitzer und nur unweit davon auf der Breitenstraße wird gelasert, meint Tommy. In Zwickau in der Bahnhofstraße Richtung Bahnhof und in Gera in der Nürnberger Straße stadteinwärts. Und wenn Sie auch noch etwas sehen, Staus, Blitzer oder mehr, melden Sie es uns bitte. Kostenlos nach wie vor unter 0800 30 30 113 oder gerne auch per WhatsApp diese Nummer im Netz auf vogtlandradio.de. Dankeschön und weiterhin eine gute Fahrt.
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0: Rick Astley, die bin Mai Feed, hier ist hier Vogtlandradio am Freitagnachmittag. 2:45 haben wir's.
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0: Ja, ein Zimmer haben wir noch. Ist noch eins frei. Wollen Sie es haben? Sie wissen ja, wir wollen Sie gern nach Schöneck schicken, zu zweit, für zwei Nächte. Wäre doch was, oder? Ja, da können Sie ein bisschen ausspannen, können die Seele baumeln lassen, Liebe auffrischen, was auch immer. Können Sie es richtig gut gehen lassen für zwei Nächte. Das wäre doch was. Ja, Kenner wissen ganz genau, wir spielen es ja schon ein paar Tage. Das Zimmer hat einen dreistelligen Code, ja? Eine dreistellige Zimmernummer und Sie hören über den Tag drei einzelne Ziffern, ja, und die fügen Sie dann zusammen in der richtigen Reihenfolge. Ja, und dann sind Sie schon ein bisschen weiter. Hier kommt erst einmal die zweite Ziffer.
2: Die zweite Zahl lautet 8. Ich wiederhole, 8.
0: Ja, ich wiederhole auch nochmal, 8. Fehlt nur noch Nummer 3, kommt heute auch noch, bin ich mir fast sicher. Ja, und dann hören Sie weiterhin aufmerksam zu und dann fügen Sie die drei zusammen. Und vielleicht klappt es ja noch mit dem letzten Zimmer für genau Sie.
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12: Es ist ein schöner Herbsttag bei einem Sonne-Wolken-Mix und Temperaturen bis zu 20 Grad. Auch morgen mit Beginn des Wochenendes wird es auch nochmal so. Auch morgen haben wir ein gemischtes Bild aus Sonne und Wolken, aber es ist sehr, sehr freundlich und die Sonne findet durchaus hier und da immer wieder mal recht große Lücken. Die Temperaturen auch morgen um die 20 Grad. Es bleibt niederschlagsfrei, sowohl heute als auch morgen. In der Nacht rutscht das Thermometer und bewegt sich so um die 7, 8, 9 Grad. Und am Sonntag, den nehmen wir noch kurz mit, auch der Sonntag wird recht freundlich. Ab Nachmittag, späteren Nachmittag und Abend ziehen dann aber Regengebiete rein. Es wird also Regenschauer geben und die bleiben teilweise auch noch am Montag, morgen und Vormittag erhalten. Die Temperaturen sinken dann ab Sonntag und da erreichen wir dann Werte auch bis zum Montag zwischen 17 und 19 Grad. Es ist jetzt 14.30 Uhr, halb drei.
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13: Ich bin Luisa Ruckdeschel. Am Sonntag startet der bundesweite Tag des offenen Denkmals. Auch in Plauen beteiligen sich zahlreiche Kultureinrichtungen und Museen und bieten Ausstellungen und Führungen an. Um 10 Uhr öffnet Oberbürgermeister Zenner am Wasserturm in Neundorf feierlich die Veranstaltungen. Auf der A93 bei Rehau haben Hofer Grenzpolizisten einen 45-jährigen Mann ohne Fahrerlaubnis aus dem Verkehr gezogen. Bei der anschließenden Durchsuchung seines Fahrzeugs fanden die Beamten ein Tütchen mit Psychopilzen. Die Drogen wurden beschlagnahmt, gegen den Mann wurden entsprechende Ermittlungsverfahren eingeleitet. Die Sparkassenarena Zwickau hat eine neue Photovoltaikanlage. Die 5500 Quadratmeter große Anlage wurde auf dem überdachten Parkplatz der Halle installiert und soll rund 1 Million Kilowattstunden Strom im Jahr erzeugen. Damit will die Arena nachhaltiger werden. Soweit Vogtlandradio kompakt.
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1: Es ist in wenigen Sekunden 2:02. Einen schönen guten Tag, liebe Autofahrer. Wir haben noch Störungen vorliegen und zwar nach wie vor auf der A4 Richtung Eisenach zwischen Schmölln und Ronneburg. Dort steht ein defekter LKW auf dem Standstreifen. Und in Zwickau-Oberplanitz, Ebersbrunner Straße bis Gottfried-Keller-Straße zwischen dem Kreisverkehr und Fichte-Straße. Dort ist die Richtungsfahrbahn gesperrt. Der Grund ist ein Wasserrohrbruch und geblitzt wird. In Mechelgrün Richtung Bergen, Falkensteiner Straße, kurz vorm Ortsausgang, sagt Mike. In Markneukirchen auf der Adorfer Straße stadteinwärts, da steht ein Blitzer. Und nur unweit davon auf der Breitenstraße wird gelasert, sagt Tommy. In Zwickau in der Bahnhofstraße Richtung Bahnhof. In Gera in der Nürnberger Straße stadteinwärts. Damit sind wir zunächst erst einmal durch. Sollten Sie allerdings noch was sehen, dann lassen Sie es uns bitte wissen. Kostenlos unter 0800 30 30 113 oder auch per WhatsApp. Diese Nummer im Netz auf vogtlandradio.de. Da sagen wir Dankeschön und wünschen Ihnen natürlich eine gute Fahrt. Und jetzt ist gerade noch eine WhatsApp hier reingeflattert. Nehmen wir schnell noch mit, ist gerade noch rechtzeitig gekommen. Max schreibt, Achtung, Unfall in Plauen, Oelsnitzer Landstraße B92, kurz vorm Ortsausgang. Der Kreuzungsbereich ist blockiert, Polizei ist vor Ort. Haben wir das auch noch untergebracht und sagen Dankeschön, Max, fürs Melden. Und jetzt sind wir durch und Sie wissen Bescheid, wenn was ist, anrufen oder wie Max eine WhatsApp schicken.
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1: Mit Matthias König und gleich den Freizeittipps für den heutigen Tag.

0: Supertramp, ein schönes Glockenspiel. Es soll aber noch nicht die Weihnachtszeit einläuten. Wir sind ja erst im Herbst. Jörg Ursprung ist auch da. Und wir schauen mal auf die Freizeit heute.
1: Ne? Machen wir.
0: So, jetzt zum Ende der Woche.
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0: So, könnte losgehen.
1: Die kleine musikalische Note, so nennt sich ein musikalisches Trio und das bringt alte Mauern zum Klingen in der urigen Windmühle in Syrau heute. Ja, handgemachte Musik zu erleben in besonderer Atmosphäre, die Plätze sind aber begrenzt. Eine Reservierung ist erforderlich, vielleicht mal bei der Windmühle Syrau durchklingeln und los geht's um 19.30 Uhr heute.
0: In Berga startet heute auch die traditionelle Kirmes mit Holi- und Marmeladenverkostung, Fackelumzug und Musik. 20 Uhr geht das Ganze los und am Wochenende warten dann noch Skatturnier, Festumzug und Kirmestanz auf Sie.
1: Was ist Holi-Verkostung, weißt du das?
0: Ich könnte mir vorstellen Holunder.
1: Holi, das ist nicht schlecht. Stimmt, ist ja Holunderzeit jetzt. Mhm, ne? Dankeschön.
0: Bitte sehr.
1: Bildungsauftrag im Radio erfüllt. Beim Kirchweihfest in Neumark sorgt SOS ABBA für beste Stimmung. Die Tribute-Show bringt den legendären ABBA-Sound auf die Bühne der Kirche Neumark und läutet ein besonderes Festwochenende ein. Das Glockenfinale mit Lasershow, das klingt spannend, beginnt um 19.30 Uhr.
0: Ja, und in Bergen wird natürlich auch richtig kräftig gefeiert an diesem Wochenende. Los geht's um 17 Uhr mit den Kottengrüner Trempele im BBZ-Saal. 18 Uhr spielen die alten Herren und um 20 Uhr folgt der feierliche Fassanstich mit Bürgermeister und Pfarrer. Anschließend startet dann die Band Skrautenhund und DJs sind auch noch mit dabei, als das Ganze in Bergen zum Wochenende jetzt während der Kirmes. Und wenn Sie noch Tipps und Ideen haben für die Freizeitgestaltung, lassen Sie es uns gerne wissen. Schicken uns eine E-Mail.
1: Ja, genau.
0: Skrautenhund.
1: Freizeit@vogtlandradio.de.
0: Ja, also, dann lassen Sie es krachen. Jörg Ursprung lässt es auch.

krachen, wenn er gleich das Mikrofon übernimmt und jetzt zum Wochenausklang am Freitag heute, da bin ich mir sicher, dass er sich wieder die ein oder andere Perle herauskramen wird, um sie natürlich bestens ins Wochenende zu begleiten. Ich sag tschüss, bis nächste Woche, wieder Ihr Matthias König.

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1: Ja, und hier lässt es sich auch gut aushalten. Vom Wetterchen her geht sonnig heute und freundlich ins Wochenende. Und das Wochenende wird sich dann ja auch teils freundlich gestalten. Also heute erstmal dieser Mix aus Sonne und Wolken. Die Sonne setzt sich auch mal durch. Temperaturen um 20 Grad. Es ist trocken, leichter Wind. In der Nacht frisch, dann wieder bei 6 bis 11 Grad. Auch in der Nacht aufgelockert, bewölkt. Morgen ähnliches Bild. 20 bis 23 Grad sind drin. Auch morgen sind trockener Mix aus Sonne und Wolken. Eigentlich ähnlich wie heute. Und auch am Sonntag beginnt es freundlich. 17 bis 20 Grad zum Sonntag. Ja, vielleicht auch ein bisschen was über 20 Grad. Aber es ist sehr wechselhaft am Sonntag. Ja, fängt schön und schick an. Und ab Nachmittag dann vor allen Dingen dicke Wolken. Die haben auch schon Regen im Gepäck. Das zieht sich dann durch den Nachmittag in den Abend. Nein, auch in der Nacht auf Montag wird es Regen geben. Und auch die neue Woche am Montag startet dann wechselhaft teils mit Regen. 15 Uhr.
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2: Ich bin Sven Hopf. Am Sonntag steigt bundesweit und damit auch im Vogtland der Tag des offenen Denkmals. Auch in Plauen haben Interessierte die Gelegenheit, historische Gebäude und Anlagen zu entdecken. Los geht es um 10 Uhr am Wasserturm in Neuendorf. Dort eröffnet Oberbürgermeister Steffen Zenner die Veranstaltung mit einem Blick auf die neu installierte Außenhülle des Turms. Auch in zahlreichen anderen Plauener Kultureinrichtungen und Museen, wie zum Beispiel der Fabrik der Fäden, dem Vogtlandmuseum und dem Arboretum, gibt es Ausstellungen und Führungen. Bei einer Kontrolle auf der A93 bei Reau haben Hofer Grenzpolizisten am Donnerstagnachmittag einen 45-jährigen Autofahrer ohne Fahrerlaubnis aus dem Verkehr gezogen. Bei der anschließenden Durchsuchung seines Wagens fanden die Beamten unter anderem unter einer Fußmatte ein Tütchen mit verbotenen Drogen und stellten die Stoffe sicher. Gegen den Mann wurden Verfahren wegen Fahrens ohne Fahrerlaubnis und Verstoß gegen das Betäubungsmittelgesetz eingeleitet. Außerdem muss er eine Sicherheitsleistung von mehreren 1000 Euro hinterlegen. In der Chamisso-Straße in Plauen kam es heute Morgen zu einem kleinen Wohnungsbrand. Ein aufmerksamer Bürger hatte gegen 8.30 Uhr Rauch aus einem Fenster im dritten Obergeschoss aufsteigen sehen und die Feuerwehr alarmiert. Die Kameraden gelangten über eine Drehleiter in die Wohnung. Dort stellte sich heraus, dass die Ursache des Rauchs eine brennende Shisha war, die schnell gelöscht werden konnte. Personen waren keine in der Wohnung. Die Sparkassenarena Zwickau will nachhaltiger werden und eine neue Photovoltaikanlage soll dabei helfen. Die 5500 Quadratmeter große Anlage wurde auf dem überdachten Parkplatz der Halle installiert und soll rund 1 Million Kilowattstunden Strom im Jahr erzeugen. Dazu kommen eigene Batteriespeicher und eine intelligente Gebäudesteuerung, damit der Strom jeder

0: Zeit verfügbar ist. Geschäftsführer Jürgen Flemming.
1: Wir haben einen ganz tollen Stand erreicht. Das heißt, jetzt mit der Photovoltaikanlage, mit unserem Batteriespeicher, haben wir einen sehr hohen Grad an autarker Versorgung hier in der Arena. Wir werden im Jahresmittel über 80% autark sein. Das heißt, wir haben nur noch eine sehr geringe Restmenge auf dem Markt zu kaufen.
0: Das waren die Vogtland-Radio-Nachrichten.
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3: Es ist 15.03 Uhr. Entwarnung für Zwickau Oberplanitz, Ebersbronner Straße, da die Störung ist beseitigt. Ja, das ist sehr gut. Und für die A4 kam auch gerade Entwarnung in Richtung Eisenach-Frankfurt zwischen Schmelln und Ronneburg ist die Störung auch beseitigt. Es gibt dann aber noch die Störung aktuell auf der A72, hier derzeit in Richtung Hof zwischen Zwickau West und Reichenbach. Vorsicht, hier liegen Plastikteile auf der Fahrbahn, also Gegenstände auf der Fahrbahn. Dort bitte entsprechend vorsichtig fahren. So, Max hatte uns einen Unfall gemeldet in Plauen vor kurzem. Dankeschön, in Plauen-Oelsnitzer Landstraße B92, da kurz vorm Ortsausgang im Kreuzungsbereich. Polizei ist vor Ort. Der Kreuzungsbereich ist hier teils blockiert. Das sorgt natürlich für stockenden, staunenden Verkehrsstörungen. Am besten hier, wer sich auskennt, vor allen Dingen umfahren. Einige Blitzer sind noch aktiv. Mike, Tommy meldet einen. Dankeschön. Also Mike und Tommy, vielen Dank. Also einmal gibt es eine Meldung aus Mechelgrün. Hier in Richtung Bergen wird geblitzt. Falkensteiner Straße, kurz vorm Ortsausgang. In Markneukirchen aufpassen. Hier der Blitzer auf der Adorfer Straße stadteinwärts. Ja, und das Ganze nur unweit davon auf der Breitenstraße. Da wird dann gelasert. Also einmal Blitzer in Markneukirchen auf der Adorfer Straße. Und wie gesagt, Stückchen weiter auf der Breitenstraße. Lasermessungen, Zwickau-Blitzer gemeldet in der Bahnhofstraße Richtung Bahnhof und auch aufpassen in Gera in der Nürnberger Straße stadteinwärts. Staus-Blitzer mehr melden auch Sie uns bitte kostenlos 0800 30 30 113 oder per WhatsApp die Nummer auf vogtlandradio.de. Dankeschön.
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0: Keine günstige, aber schöne Ecke. Malibu, besungen hier im Vogtlandradio von Miley Cyrus. Wir bleiben in der Region, in vielen Kinos. Wir haben schon darüber berichtet und vielleicht haben Sie es mitbekommen. In vielen Kinos, auch bei uns in der Region, steigt am Wochenende ja das große Kinofest. Ja, da heißt es dann vergünstigte Eintrittspreise. Und eigentlich wollte auch das UT 99 in Greiz dabei sein. Daraus wird aber erstmal nichts. Vorübergehend muss die Einrichtung am Wochenende erst einmal geschlossen bleiben. Und Sven Hopf hat mit den Verantwortlichen vor wenigen Minuten telefoniert.
1: Frau Gläser, Sie sind die Geschäftsführerin vom Kino in Greiz. Ganz toll.

0: Tag. Aktuell haben uns leider traurige Nachrichten ihrerseits erreicht. Das Kino in Greiz muss schließen, vorübergehend. Erklären Sie uns mal bitte, warum?
1: Also wir sind seit heute Morgen 6:30 hier groß im Einsatz. Wir haben ein sicherheitstechnisches Problem und haben versucht, das wirklich aufgrund der Kinotage, die jetzt ja anstehen, alles wieder gut hinzubekommen. Aber leider habe ich für unsere großen und kleinen Kinofans keine gute Nachricht. Wir müssen erstmal vorübergehend das Kino im Kreis geschlossen haben.
0: Okay, das heißt also, jetzt laufen dann auch noch Prüfungen an, was das genau ist. Ich meine, gut, klar, jetzt im Technikthema stecken wir alle sicher nicht ganz so drin, aber können Sie uns so einen kleinen Ausriss geben, was da der Hintergrund jetzt ist?
1: Es sind einfach die Sicherheit unserer Kinobesucher, die liegt uns sehr, sehr am Herzen und aufgrund dessen, weil die Sicherheit halt nicht vollumfänglich für unsere Kinobesucher dahingehend halt gesichert ist, habe ich leider diese traurige Entscheidung treffen müssen, das Kino vorübergehend zu schließen. Auch der Flohmarkt, der halt stattfinden sollte, jetzt am Sonntag, ne? Das ist ja auch immer so ein beliebtes Highlight, aber ich kann es gerade nicht abschätzen, wann es hier weitergeht.
0: Mhm. Wird es dann jetzt am Wochenende trotzdem so sein, dass Sie dann vor Ort auch gucken, wie man dann schnellstmögliche Lösungen finden kann oder wie ist jetzt der weitere Fahrplan, um das Ganze dann zu lösen?
1: Wir sind weiter auf Hochtouren dran, hier eine Lösung zu finden und werden uns, sobald wir eine Lösung präsentieren können, entsprechend wieder an die üblichen Stellen halt eben wenden und dort Informationen abgeben.
0: Sie hatten es vorhin schon angesprochen, jetzt am Wochenende ist ja Kinofest. Was ist, wenn man sich da vielleicht schon vorher irgendwie Tickets gesichert hat? Wie verfährt man da jetzt?
1: Also jeder, der sich schon vorher Tickets gesichert hat, der kann sich hier nochmal an unser Personal wenden vom Kino. Gerne dann auch nächste Woche oder wie auch immer. Ich kann es im Moment noch nicht abschätzen, wann alles wieder läuft.
0: Okay, gut, dann drücken wir natürlich die Daumen, dass da dafür dann jetzt schnellstmöglich eine Lösung gefunden wird sozusagen. Aber es ist ja erstmal wichtig, dass die Leute auch dann informiert sind und Bescheid wissen, dass jetzt erstmal leider eben am Wochenende dann nichts stattfinden kann. Gut, dann danke ich Ihnen erstmal an der Stelle, Frau Gläser, für Ihre Erklärungen und wir bleiben an der Sache auf jeden Fall dran und drücken die Daumen, dass es schnell dann wieder weitergehen kann.
1: Vielen Dank.
0: Dankeschön.
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7: Ja, das ist schön und freundlich. Gerade in der Sonne, die gibt es, ein paar harmlose Wolken, ein bisschen Wind, Temperaturen derzeit 19 bis 22 Grad. Zum Abend hin und in der Nacht wird es dann wieder frischer, bei 5 bis 11 Grad liegt die Nacht und oder da liegen die Temperaturen in der Nacht und dazu auch aufgelockerte Bewölkung. Morgen ganz ähnlich, sieht ähnlich aus wie heute, so ein Mix aus Sonne und Wolken, wobei sich die Sonne gerne mal durchsetzt, das Ganze bei 20 bis 23 Grad. Sonntag ist wechselhafter, geht zwar auch freundlich los, da sind dann auch ein bisschen was über 20 Grad drin, aber im Laufe des Nachmittags dann und in den Abend hinein dichtere Bewölkung, dort kühlt es auch schnell ab und es fällt Regen. Ja, müssen wir am Sonntag dann in der zweiten Tageshälfte mitrechnen, auch mal schauerartig. Und so geht auch die neue Woche am Montag los, um 20 Grad, Mix aus Sonne und Wolken, teils mit Regen. 15.30 Uhr.
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8: Ich bin Sven Hopf. In vielen Kinos, auch in unserer Region, streikt an diesem Wochenende das große Kinofest. Eigentlich wollte auch das UT 99 in Greiz dabei sein, daraus wird aber erst einmal nichts. Vorübergehend muss die Einrichtung am Wochenende geschlossen bleiben, Grund sind sicherheitstechnische Probleme. Am Sonntag steigt bundesweit und damit auch im Vogtland der Tag des offenen Denkmals. Auch in Plauen haben Interessierte die Gelegenheit, historische Gebäude und Anlagen zu entdecken. Los geht es um 10 Uhr am Wasserturm in Neuendorf. Die Sparkassenarena Zwickau hat eine neue Photovoltaikanlage. Die 5500 Quadratmeter große Anlage wurde auf dem überdachten Parkplatz der Halle installiert und soll rund 1 Million Kilowattstunden Strom im Jahr erzeugen. Damit will die Arena nachhaltiger werden. Soweit Vogtlandradio kompakt.
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7: Es ist gleich 15.32 Uhr. A72 in Richtung Chemnitz zwischen Stolberg Nord und Kreuz Chemnitz. Auch heute wieder stockend stauender Verkehr, hohes Verkehrsaufkommen da. Also aktuell der Stau auf mehreren Kilometern, 5 bis 6 sind es. Also da müssen Sie kräftig Zeit einpacken oder umfahren. Bitte auch vorsichtig hier an das Stauende heranfahren. Weitere Störungen bestehen dann nicht. Das heißt, okay, ich nehme mal die Meldung von Max mit. Der meldete vorhin so gegen 2:30 einen Unfall in Plauen, Oelsnitzer Landstraße B2.

0: 20, da kurz vorm Ortsausgang im Kreuzungsbereich. Ja, wenn noch aktuell, dann da aufpassen, gerne melden, wenn nicht mehr aktuell. Blitze haben wir aktuell auf jeden Fall noch eine, unter anderem von Mike und Tommy gemeldet, Dankeschön. Geblitzt wird in Mechelgrün, Richtung Bergen, Falkensteiner Straße, kurz vorm Ortsausgang. Dann in Markneukirchen auf der Adorfer Straße stadteinwärts ein Blitzer. Und Tommy meldet dann auch noch, unweit davon auf der Breitenstraße wird wohl auch gelasert in Markneukirchen. Ein weiterer Blitzer in Zwickau, hier in der Bahnhofstraße Richtung Bahnhof, und aufpassen mit der Geschwindigkeit in Gera, hier in der Nürnberger Straße stadteinwärts. Staus, Blitzer mehr, melden auch Sie uns bitte kostenlos 0800 30 30 113 oder per WhatsApp die Nummer auf vogtlandradio.de. Dankeschön, gute Fahrt.
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Ja, die Nummer hat auch schon ein paar Jährchen auf dem Buckel aus 1999. Großartig. Passt zu diesem, ja, schönen Sommertag, Texas und Summer Sun hier im Vogtlandradio an diesem Freitagnachmittag. Mit Blick ins Wochenende. Schönen Start ins Wochenende. Und das hier, das klingt alt, ist es aber gar nicht. Ja, das ist auch so ein Trend aus 2024. Hier sind die Courettes und Keep Dancing.

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1: Ja, es ist schön. Es gibt viel Sonne, ein bisschen Wind ist dabei, ein paar harmlose Wolkenbinde. Und die Temperaturen eigentlich ganz angenehm, so bei 19 bis 23 Grad. Das zieht sich jetzt auch durch den Nachmittag in den Abend hinein. Da gibt es auch noch ein bisschen Abendsonne. Die Nacht wird frisch bei 5 bis 11 Grad, aufgelockert bewölkt. Trocken auch der morgige Samstag, ebenfalls bei so einem Mix aus Sonne und Wolken, ganz ähnlich wie heute. Die Werte dann auch so bis 23 Grad, so 20 bis 23 Grad sind drin. Der Sonntag ist wechselhafter. Auch am Sonntag so 17 bis 22 Grad. Es geht auch freundlich los am Sonntag, aber im Tagesverlauf so spätestens ab Nachmittag auch ein paar dickere Wolken. Dann fängt es auch an zu regnen. Da kann auch ein Schauer mit dabei sein. Genauso wie am Sonntagabend in der Nacht auf Montag. Und die neue Woche startet auch wechselhaft. Bei 17 bis 20 Grad am Montag ein Mix aus Sonne und Wolken. Und teils gibt es etwas Regen. Es ist 16 Uhr.
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2: Ich bin Sven Hopf. In vielen Kinos, auch in unserer Region, steigt am Wochenende das große Kinofest. Eigentlich wollte auch das UT 99 in Greiz dabei sein. Daraus wird aber erst einmal nichts. Vorübergehend muss die Einrichtung am Wochenende geschlossen bleiben. Geschäftsführerin Mandy Gläser.
3: Also wir sind seit heute Morgen 6:30 hier groß im Einsatz. Die Sicherheit unserer Kinobesucher, die liegt uns sehr, sehr am Herzen. Und aufgrund dessen, weil die Sicherheit halt nicht vollumfänglich gesichert ist, habe ich leider diese traurige Entscheidung treffen müssen, das Kino vorübergehend zu schließen. Auch der Flohmarkt, der halt stattfinden sollte, jetzt am Sonntag, ne? Das ist ja auch immer so ein beliebtes Highlight, aber ich kann es gerade nicht abschätzen, wann es hier weitergeht.
2: Wer bereits Tickets im Vorfeld gekauft hat, kann sich an das Personal wenden. Die Verantwortlichen arbeiten mit Hochdruck daran, den Kinobetrieb so schnell wie möglich wieder aufzunehmen. Am Sonntag steigt bundesweit und damit auch im Vogtland der Tag des offenen Denkmals. Auch in Plauen haben Interessierte die Gelegenheit, historische Gebäude und Anlagen zu entdecken. Los geht es um 10 Uhr am Wasserturm in Neuendorf. Dort eröffnet Oberbürgermeister Steffen Zenner die Veranstaltung mit einem Blick auf die neu sanierte Außenhülle des Turms. Auch in zahlreichen anderen Plauener Kultureinrichtungen und Museen, wie zum Beispiel der Fabrik der Fäden, dem Vogtlandmuseum und dem Arboretum, gibt es Ausstellungen und Führungen. Die Feuerwehr in Plauen ist heute Morgen zu einem Wohnungsbrand in die Chamisso-Straße gerufen worden. Laut Polizei hatte ein Passant Rauch aus einem Fenster im dritten Obergeschoss aufsteigen sehen und die Feuerwehr alarmiert. Die Kameraden gelangten über eine Drehleiter in die Wohnung. Dort stellte sich heraus, dass die Ursache des Rauchs eine brennende Shisha war, die schnell gelöscht werden konnte. Verletzt wurde niemand. In Zwota kommen Musikfans an diesem Wochenende voll auf ihre Kosten. Zum bereits 31. Mal geht das Klingenthaler Harmonika-Treffen Hans-Jürgen Deutschmann im Gasthof Walfisch über die Bühne. Heute geht es mit einem Begrüßungsabend los. Morgen werden dann zahlreiche Künstler im Saal auf den beliebten Instrumenten spielen. Das Event geht auf den Mundharmonika-Spezialisten Hans-Jürgen Deutschmann zurück. Das waren die Vogtlandradio-Nachrichten.
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1: Es ist 16.03 Uhr gleich. Ja, das Sorgenkind ist die A72 heute so ein bisschen in Richtung Chemnitz. Einmal an der Einfahrt Chemnitz-Rottloff ein

0: Unfall auf dem beschleunigten Streifen. Das sorgte entsprechend für stockenden, staunenden Verkehr. Und davor dann noch die Baustelle A72 um Chemnitz zwischen Stolberg Nord und Kreuz Chemnitz. Hier derzeit Stau auf mehreren Kilometern. Ja, also da steht man locker mal eine Dreiviertelstunde. Und dadurch eben auch Stau dann in Chemnitz oder auf den Nebenstrecken. Da als bitte Zeit einkalkulieren, Geduld haben und vorsichtig bitte hier in der Stauende heranfahren. So, dann kam hier was rein, A72 an der Abfahrt Treuen in Richtung Plauen, da steht ein Abschleppwagen. Auch das sorgt hier für Gefahr, da bitte aufpassen. Und mit der Geschwindigkeit aufpassen, es wird noch geblitzt bzw. gelasert. Mike, dankeschön, der meldet einen Blitzer in Mechelgrün in Richtung Bergen. Falkensteiner Straße, kurz vorm Ortsausgang. Und Tommy, danke, meldet einen Blitzer in Markneukirchen auf der Adorfer Straße stadteinwärts und unweit davon. In Markneukirchen auf der Breitenstraße wird wohl zudem gelasert. Staus, Blitzer, mehr melden auch Sie uns bitte kostenlos 0800 30 30 113 oder per WhatsApp. Die Nummer auf hochlandradio.de. Dankeschön.
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0: Ja, das sorgt für den richtigen Schwung in Richtung Wochenende. Rihanna, Love on the Brain hier im Vogtland Radio im Liam Pfeiffer Disco Remix. Ich bin noch eine Ziffer schuldig, ja. Auch heute haben wir noch mal ein Zimmer frei. Wir brauchen noch eine Zahl, um einchecken zu können, um die Zimmernummer komplett zu haben. Einchecken im IFA Schöneck Hotel und Ferienpark. Hier Vogtland Radio Zimmer frei und das ist er.
1: Die dritte Zahl lautet 9. Ich wiederhole, 9.
0: Jawohl, die 9. Damit ist die Zimmernummer komplett. Sie können einchecken mit Glück. Anrufen 03 741 57 23 67.

0: Ja, ist auch ein Song mit Kultpotenzial, der Boss Bruce Springsteen im Vogtlandradio, The River.
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0: Jawohl, an der Rezeption bin ich jetzt nochmal unterwegs, um einzuchecken. Und ein Zimmer haben wir heute noch frei. Und ich dürfte jetzt die Maria in der Leitung haben. Maria, ich grüße Sie.
2: Hallo.
0: Ja, das klappt. Sehr gut. Maria, wo sind Sie beheimatet im Vogtland?
2: Ich bin aus Neumark.
0: Aus Neumark. Liebe Grüße nach Neumark. Und Sie möchten gerne mal die Seele baumeln lassen dann im IFA Schöneck Hotel und Ferienpark. Das habe ich richtig verstanden, ne?
2: Genau, auf jeden Fall.
0: Ja. Waren Sie da schon mal, also in dem Hotel oder die Ecke?
2: Also ich war da tatsächlich als kleines Kind mal. Das ist quasi 30 Jahre her.
0: Oha. Das heißt, da können dann ja Erinnerungen, Kindheitserinnerungen aufgefrischt werden. Da hat sich ja sicherlich so einiges getan. Maria, damit Sie einchecken können, brauchen wir natürlich jetzt noch die Zimmernummer mit den drei Zahlen, die wir heute gesammelt haben.
2: Ja.

0: Das ist die 089.
1: Die 089. Wir haben natürlich hier die Lösung parat und kontrollieren.
2: Die Zimmernummer lautet 089.
1: Jawohl!
0: Ja! Super!
1: Das heißt, Sie haben diesen Gutschein gewonnen fürs IFA Schönneck Hotel und den Ferienpark bei Vogtland Radio Zimmerfreien. Zwei Übernachtungen für zwei Personen mit Halbpension.
0: Super, vielen, vielen Dank. Ich habe die ganze Woche schon probiert.
1: Ja, das haben viele. Also bei uns glühen die Leitungen hier. Aber es ist so, das Losverfahren ist dann halt dabei. Und diesmal hat sie getroffen, Maria. Wen nehmen Sie mit?
0: Mein Mann, natürlich.
1: Ja, wie heißt der?
0: Genau, das ist der Mirko.
1: Mirko, ist lieb gegrüßt. Hört er jetzt gerade oder ist er noch auf Arbeit? Oder?
0: Ich glaube, er sitzt im Auto und hat auch die gesamte Zeit probiert anzurufen.
1: Na, das ist doch gut, dann hat's geklappt. Da freut sich dann jemand jetzt am Auto.
0: Ja.
1: Im Auto.
0: Genau.
1: Am Lenkrad. Schön, Maria, dann wünsche ich Ihnen natürlich viel Spaß, Ihnen beiden, wenn es soweit ist, da mal ein bisschen relaxen, sich die Auszeit gönnen und da eins zu checken. Und Sie bleiben bitte noch in der Leitung, dann klären wir weiteres Prozedere, okay?
0: Okay, vielen Dank.
1: Gerne. Grüße nach Neumark, schönes Wochenende, ne?
0: Danke, ebenfalls.
1: Ja, danke. Und ja, danke an alle fürs Mitmachen. Hat Spaß gemacht. Wir haben jede Menge Zimmer frei gehabt. Aber alles hat ein Ende. Nur die Wurst hat zwei. Ne? Heute ist nicht alle Tage. Wir kommen wieder. Keine Frage. Vielleicht auch damit.

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6: Na, das ist doch ein schöner Spätsommertag heute bei viel Sonnenschein. Es geht ein leichter Wind, ein paar harmlose Wolken sind unterwegs. Aber es ist eigentlich ganz angenehm aktuell bei 20 bis 23 Grad. Die Nacht wird wieder frisch, 5 bis 11 Grad, auch in der Nacht aufgelockert, bewölkt. Morgen dann ein ähnliches Bild, 20 bis 23 Grad. So wie heute, so ein Mix aus Sonne und Wolken mit der Extraportion Sonne. Der Sonntag etwas wechselhafter. Auch am Sonntag geht es zunächst mal freundlich los, so bis in den Nachmittag gibt es auch viel Sonnenschein. 17 bis 22 Grad am Sonntag, denn ab Nachmittag mehr Wolken, dann kann es auch schon anfangen zu regnen. Das zieht sich dann bis in den Abend und auch in der Nacht auf Montag regnet es und der Start in die neue Woche wird bei 20 Grad wechselhaft. Gibt einen Mix dann aus Sonne und Wolken, teils etwas Regen. Es ist gleich 16.31 Uhr.
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7: Ich bin Sven Hopf. In vielen Kinos, auch in unserer Region, steigt am Wochenende das große Kinofest. Eigentlich wollte auch das UT 99 in Greiz dabei sein, daraus wird aber erst einmal nichts. Vorübergehend muss die Einrichtung am Wochenende erstmal geschlossen bleiben. Grund sind sicherheitstechnische Probleme. Der Aspida Pflegecampus Plauen will sich transparenter und allgemein sichtbarer machen. Laut dem Unternehmen ist es die erste Pflegeeinrichtung in Sachsen, die einen sogenannten VSME-Nachhaltigkeitsbericht veröffentlicht hat. Zudem hat es als 7. Einrichtung im Freistaat den DNK-Plausibilitätscheck bestanden. In Zwota kommen Musikfans an diesem Wochenende voll auf ihre Kosten. Zum bereits 31. Mal geht das Klingenthaler Harmonika-Treffen Hans-Jürgen Deutschmann im Gasthof Walfisch über die Bühne. Soweit Vogtlandradio kompakt.
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6: 16.32 Uhr. Es gibt immer noch dichten Stau auf der A72. Hier in Richtung Chemnitz, aktuell zwischen Stolberg Nord und Kreuz Chemnitz Stau in und an einer Baustelle da. Auf mehreren Kilometern da bitte auch vorsichtig an das Stauende heranfahren. Und A72 Richtung Chemnitz in der Auffahrt Chemnitz-Rottluff gibt es derzeit Störungen auf dem Beschleunigungsstreifen nach einem Unfall. Auch das sorgt hier für stockenden, stauenden Verkehr. Also da derzeit dichter Stau kurz vor Chemnitz, das bitte mit einkalkulieren. Auch die Nebenstrecken sind derzeit etwas überlastet. Es wird geblitzt. Mike, Dankeschön, dem meldeten Blitzer in Michel Grün Richtung Bergen. Falkensteiner Straße, kurz vorm Ortsausgang. Danke auch an Tommy, der hat einen Blitzer entdeckt in Markneukirchen auf der Adorfer Straße stadteinwärts. Da wird geblitzt und

0: wohl in unmittelbarer Nähe. Wird noch gelasert da auf der breiten Straße in Markneukirchen. Auch da bitte mit der Geschwindigkeit aufpassen. Und aktuell kam noch was rein für die B92 Blitzer Oelsnitz in Richtung Plauen unter der Autobahnbrücke. Stausblitzer mehr melden auch Sie uns bitte kostenlos 0800 30 30 113 oder per WhatsApp die Nummer auf vogtlandradio.de. Kommen Sie bitte gut an. Oh, jetzt kommt gerade ganz aktuell noch was rein für die A9. In Richtung Nürnberg zwischen Lederhose und Triptis ein defektes Fahrzeug auf dem Standstreifen.
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0: Ja, diese lecke Lederhose hat's da in sich, ne? Da passiert öfter mal was. Ja, das Autobahn-Bermuda-Dreieck des Vogtlandes. Wie dem auch sei, ich bin Jörg Ursprung. Schönen Start ins Wochenende. Gleich gibt's noch die Jobbörse hier.

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1: Die Wohnungsbaugesellschaft Plauen sucht Verstärkung. 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Mitbringen sollten sie eine kaufmännische Ausbildung, idealerweise in der Immobilienwirtschaft. Eine selbstständige Arbeitsweise, Teamgeist und Kommunikationsstärke. Freuen Sie sich auf flexible, familienfreundliche Arbeitszeiten. 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Dazu kommen Jobticket, Kinderbetreuungszuschuss, Gesundheitsangebote und Weiterbildungsmöglichkeiten. Bewerbungen bitte an bewerbung@wbg-plauen.de. Auto Reismann in Reichenbach sucht ab sofort einen Kfz-Meister für Nutzfahrzeuge in Vollzeit. Zu ihren Aufgaben gehören die Beratung der Kunden, die Annahme und Koordination von Serviceaufträgen sowie Kosten, Voranschläge und Rechnungen. Mitbringen sollten sie eine Ausbildung im Bereich Kfz-Technik, idealerweise Berufserfahrung mit Nutzfahrzeugen, Kundenorientierung und Organisationstalent. 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Ansprechpartnerin ist Anne Schaller. Bank-Kransysteme in Oelsnitz sucht einen SPS-Programmierer und Inbetriebnehmer. 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Auch Quereinsteiger sind willkommen. Zu ihren Aufgaben gehören die Betreuung von Kunden und Tätigkeiten im Außendienst. Geboten werden freie Zeiteinteilung, gute Verdienstmöglichkeiten sowie eine langfristige Tätigkeit. Wenn Sie gerne selbstständig und flexibel arbeiten und Kontakt mit Menschen mögen, könnte das der passende Job für Sie sein. Bewerbungen bitte über vogtland.app.de. Alle Stellen sind wie immer für alle Geschlechter ausgeschrieben. Die ausführlichen Stellenbeschreibungen, Firmenkontaktdaten und Verlinkungen finden Sie im Netz auf Vogtland Radio.

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1: So, das Wetter ist eigentlich schön. Ne? Das ist ein schöner, gelungener Start ins Wochenende. Es gibt die extra Portion Sonne, ein paar harmlose Wolken, ein bisschen Wind, aber sonst ganz angenehm. Möchte ich mal behaupten, so bei 20 bis 23 Grad. Es ist auch trocken. Die Nacht wird frisch. Bei 5 bis 11 Grad ist es aufgelockert, bewölkt. Morgen ähnlich wie heute, 20 bis 23 Grad. Mix aus Sonne und Wolken. Nur ein paar harmlose Wolkenbänder mal. Am Sonntag dann etwas wechselhafter. Bei 17 bis 22 Grad geht es am Sonntag freundlich los. Bis in den Nachmittag hinein gibt es auch Sonne. Dann aber auch mehr Wolken. Und am Nachmittag und Abend des Sonntages dickere Wolken, teils auch mit Regen. Der zieht sich dann auch in der Nacht auf den Montag und am Montag an sich dann um 20 Grad Mix aus Sonne und Wolken und auch am Montag dann der eine oder andere Regentropfen. Es ist 17 Uhr.
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2: Ich bin Sven Hopf. In vielen Kinos, auch in unserer Region, steigt am Wochenende das große Kinofest. Eigentlich wollte auch das UT99 in Greiz dabei sein, daraus wird aber erst einmal nichts. Vorübergehend muss die Einrichtung am Wochenende geschlossen bleiben. Geschäftsführerin Mandy Gläser.
3: Also wir sind seit heute Morgen 6:30 hier groß im Einsatz. Die Sicherheit unserer Kinobesucher, die liegt uns sehr, sehr am Herzen. Und aufgrund dessen, weil die Sicherheit halt nicht vollumfänglich gesichert ist, habe ich leider diese traurige Entscheidung treffen müssen, das Kino vorübergehend zu schließen. Auch der Flohmarkt, der halt stattfinden sollte, jetzt am Sonntag, ne? Das ist ja auch immer so ein beliebtes Highlight, aber ich kann es gerade nicht abschätzen, wann es hier weitergeht.
2: Wer bereits Tickets im Vorfeld gekauft hat, kann sich an das Personal wenden. Die Verantwortlichen arbeiten mit Hochdruck daran, den Kinobetrieb so schnell wie möglich wieder aufzunehmen. Der Aspida Pflegecampus Plauen will sich transparenter und allgemein sichtbarer machen. Laut dem Unternehmen ist es die erste Pflegeeinrichtung in Sachsen, die einen sogenannten VSME-Nachhaltigkeitsbericht veröffentlicht hat. Zudem hat es als siebte Einrichtung im Freistaat den DNK-Plausibilitätscheck bestanden. Es geht vor allem darum, eine gute Pflege mit einem sinnvollen Energieverbrauch in Einklang zu bringen. Das gelingt beispielsweise über Elektrofahrzeuge im Fuhrpark und den Einsatz von Ökostrom. In Zwota kommen Musikfans an diesem Wochenende voll auf ihre Kosten. Zum bereits 31. Mal geht das Klingenthaler Harmonika-Treffen Hans-Jürgen Deutschmann im Gasthof Walfisch über die Bühne. Heute geht es mit einem Begrüßungsabend los. Morgen werden dann zahlreiche Künstler im Saal auf den beliebten Instrumenten spielen. Das Event geht auf den Mundharmonika-Spezialisten Hans-Jürgen Deutschmann zurück. Im Rahmenprogramm der DTM am Sachsenring feiert auch ein Team aus der Region ein Heimspiel. Cozy Racing bei ESM aus Krimmetschau geht in der ADAC GT4 Germany an den Start. In der Meisterschaft haben die beiden Aston Martin-Piloten Jan-Philipp Springop und Philipp Gogolok nur 6 Punkte Rückstand auf die Spitze. In den freien Trainings landete das Duo noch knapp außerhalb der Top 10. Auf der Strecke bei Hohenstein-Ernsthal stehen am Wochenende 2 Wertungsläufe in der Meisterschaft an. Das waren die Vogtlandradio-Nachrichten.
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1: 17.03 Uhr ist es gerade geworden. A72 in Richtung Chemnitz, in der Auffahrt Chemnitz-Rottloff. Noch immer ein Unfall da auf dem Beschleunigungsstreifen. Das sorgt hier für stockenden Verkehr, Störungen. Vorsicht hier in diesem Bereich. Und A72 in Richtung Chemnitz ab Stolberg Nord. Ja, ist das etwas aufgelockerter. Der grobe Stau hat sich aufgelöst, aber trotzdem hier noch leicht

0: stockend der Verkehr in und an einer Baustelle. A9 in Richtung Nürnberg zwischen Lederhose und Triptis. Vorsicht, hier ein defektes Fahrzeug auf dem Standstreifen. Ein Blitzer wurde zuletzt gemeldet auf der B92 Oelsnitz Richtung Plauen, hier unter der Autobahnbrücke. Und wenn Sie was entdecken, Staus, Blitzer, mehr, dann melden Sie uns das bitte kostenlos. 0800 30 30 113 oder per WhatsApp die Nummer auf vogtlandradio.de. Dankeschön.
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0: Mit Joko Sprung und gleich der Wirtschaft.

0: Das ist das Original und in voller Länge hier im Vogtland Radio so ein 80er Disco-Smasher, der Safety Dance von Man Without Hats, hier an diesem Freitagnachmittag. So, wie sagt man so schön, besser Strom vom Deich als Öl vom Scheich, ja, habe ich mal irgendwo gelesen. Aber Kohle vom Scheich, die nehmen wir in Deutschland gerne.
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2: Ich bin Ron Tamme. Die Vereinigten Arabischen Emirate wollen zusätzlich 40 Milliarden Euro in Deutschland investieren. Das kündigte die Regierung an. Damit würden sich die bisherigen Investitionen der Emirate von rund 34 Milliarden Euro mehr als verdoppeln. Im Mittelpunkt stehen dabei Industrie, Technologie und qualifizierte Arbeitsplätze. Deutschland und die Emirate wollen ihre wirtschaftlichen Beziehungen damit weiter ausbauen. Der Präsident der Emirate, Scheich Mohammed, weilt derzeit zu einem zweitägigen Staatsbesuch in Berlin. Geplant sind mehrere Abkommen mit der Bundesregierung. Die Emirate sind Deutschlands wichtigster Handelspartner am Golf. Im vergangenen Jahr lag das Handelsvolumen bei gut 13 Milliarden Euro. Gleichzeitig laufen Verhandlungen zwischen der Europäischen Union und den Emiraten über ein Freihandelsabkommen, das Handelshemmnisse abbauen soll.
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6: Es ist freundlich, es gibt auch noch Sonne, ein kühler, leichter Wind geht aber auch, ein paar harmlose Wolken sind dabei. Temperaturen so um die 20 Grad Marke. Die Nacht wird kühl, bei 5 bis 11 Grad ist es aufgelockert bewölkt. Morgen ähnliches Bild, 20 bis 23 Grad, Mix aus Sonne und Wolken. Es ist auch mal vollsonnig, also durchaus freundlich. Auch am Sonntag geht es freundlich los, 17 bis 23 Grad am Sonntag, das schwankt. Denn im Laufe des Tages, so ab Nachmittag am Sonntag, dann dichtere Bewölkung, teils auch schon mit Regen. Das zieht sich in den Abend und auch durch die Nacht auf den Montag. Am Montag dann etwas durchwachsener, wechselhaft um 20 Grad zum Start in die neue Woche. Bei einem Mix aus Sonne und Wolken gibt es teilweise Regen. 17.30 Uhr.
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7: Ich bin Sven Hopf. In vielen Kinos, auch in unserer Region, steigt am Wochenende das große Kinofest. Eigentlich wollte auch das OT 99 in Greiz dabei sein. Daraus wird aber erst einmal nichts. Vorübergehend muss die Einrichtung am Wochenende geschlossen bleiben. Grund sind sicherheitstechnische Probleme. Der Aspida Pflegecampus Plauen will sich transparenter und allgemein sichtbarer machen. Laut dem Unternehmen ist es die erste Pflegeeinrichtung in Sachsen, die einen sogenannten VSME-Nachhaltigkeitsbericht veröffentlicht hat. Zudem hat es als siebte Einrichtung im Freistaat den DNK-Plausibilitätscheck bestanden. In Zwota kommen Musikfans an diesem Wochenende voll auf ihre Kosten. Zum bereits 31. Mal geht das Klingenthaler Harmonika-Treffen Hans-Jürgen Deutschmann im Gasthof Wallfisch über die Bühne. Soweit Vogtlandradio kompakt.
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6: 17.32 Uhr wird es gleich, derzeit alles ruhig. Ja, die meisten Störungen sind behoben. Ein Blitzer wurde noch gemeldet, B92, Oelsnitz Richtung Plauen unter der Autobahnbrücke. Wenn Sie was entdecken, Staus, Blitzer, mehr, dann melden Sie uns das bitte kostenlos 0800 30 30 113 oder per WhatsApp, die Nummer auf vogtlandradio.de. Dankeschön.
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1: Ja, eine Portion Abendsonne ist noch drin. Es gibt auch ein paar dickere Wolken, ein bisschen Wind, der kommt kühl daher. Temperaturen um 20 Grad. Es ist trocken, auch in der Nacht, aber auch da kühl, 5 bis 11 Grad, in der Nacht wechselnd bewölkt. Morgen ähnliches Bild, 20 bis 23 Grad. Auch morgen wird es einen Mischmasch geben aus Sonne und Wolken, ein bisschen Wind ist dabei. Und am Sonntag etwas wechselhafter, ja, geht freundlich los am Sonntag. Die Temperaturen schwanken dann, bei 17 bis 23 Grad sind sie angesiedelt. Am Sonntag im Laufe des Tages Richtung Nachmittag dickere Wolken, teils mit erstem Regen. Auch am Sonntagabend und in der Nacht auf Montag regnet es dann. Und zum Start in die neue Woche dann ein Mix aus Sonne und Wolken. Da sind dann bei Werten um 20 Grad auch mal Regenwolken dabei. Es ist 18 Uhr.
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2: Ich bin Sven Hopf. Ein sportliches Highlight steht am Wochenende im Vogtland auf dem Programm, denn ab heute verwandelt sich das Vereinsgelände des PSV Sorga wieder in das sportliche Zentrum der regionalen Reitsportszene.
3: Und zwar mit dem 52. Reit- und Springturnier. Dabei werden einmal mehr die neuen Vogtlandmeister in den Disziplinen Dressur und Springen ermittelt. Die Springprüfungen werden auf dem Sandplatz ausgetragen, die Dressurwettbewerbe in der vereinseigenen Reithalle. Ausgeschrieben sind die Wettbewerbe bundesweit. Die Veranstaltung zieht jährlich hunderte aktive Reiter aus Sachsen, Thüringen und Bayern sowie zahlreiche Besucher an. Ron Tammel, Vogtlandradio.
2: In vielen Kinos, auch in unserer Region, steigt am Wochenende das große Kinofest. Eigentlich wollte auch das UT 99 in Greiz dabei sein, daraus wird aber erst einmal nichts. Vorübergehend muss die Einrichtung am Wochenende geschlossen bleiben, Geschäftsführerin Mandy Gläser.
4: Also wir sind seit heute Morgen 6:30 hier groß im Einsatz. Die Sicherheit unserer Kinobesucher, die liegt uns sehr, sehr am Herzen. Und aufgrund dessen, weil die Sicherheit halt nicht vollumfänglich gesichert ist, habe ich leider diese traurige Entscheidung treffen müssen, das Kino vorübergehend zu schließen. Auch der Flohmarkt, der halt stattfinden sollte, jetzt am Sonntag, ne? Das ist ja auch immer so ein beliebtes Highlight, aber ich kann es gerade nicht abschätzen, wann es hier weitergeht.
2: Wer bereits Tickets im Vorfeld gekauft hat, kann sich an das Personal wenden. Die Verantwortlichen arbeiten mit Hochdruck daran, den Kinobetrieb so schnell wie möglich wieder aufzunehmen. Der Aspida Pflegecampus Plauen will sich transparenter und allgemein sichtbarer machen. Laut dem Unternehmen ist es die erste Pflegeeinrichtung in Sachsen, die einen sogenannten VSME-Nachhaltigkeitsbericht veröffentlicht hat. Zudem hat es als siebte Einrichtung im Freistaat den DNK-Plausibilitätscheck bestanden. Es geht vor allem darum, eine gute Pflege mit einem sinnvollen Energieverbrauch in Einklang zu bringen. Das gelingt beispielsweise über Elektrofahrzeuge im Fuhrpark und den Einsatz von Ökostrom. In Zwota kommen Musikfans an diesem Wochenende voll auf ihre Kosten. Zum bereits 31. Mal geht das Klingenthaler Harmonika-Treffen Hans-Jürgen Deutschmann im Gasthof Wallfisch über die Bühne. Heute geht es mit einem Begrüßungsabend los. Morgen werden dann zahlreiche Künstler im Saal auf den beliebten Instrumenten spielen. Das Event geht auf den Mundharmonika-Spezialisten Hans-Jürgen Deutschmann zurück. Im Rahmenprogramm der DTM am Sachsenring feiert auch ein Team aus der Region ein Heimspiel. Cozy Racing bei ESM aus Kribitschau geht in der ADAC GT4 Germany an den Start. In der Meisterschaft haben die beiden Aston Martin-Piloten Jan-Philipp Springop und Philipp Gogolok nur 6 Punkte Rückstand auf die Spitze. In den freien Trainings landete das Duo noch knapp außerhalb der Top 10. Auf der Strecke bei Hohenstein-Ernsthal stehen am Wochenende 2 Wertungsläufe in der Meisterschaft an. Das waren die Vogtlandradio-Nachrichten.
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1: Es ist 18 Uhr und 3 Minuten. A9 Richtung Berlin zwischen Dittersdorf und Triptes. Vorsicht, hier ein defektes Fahrzeug auf dem Standstreifen. Ansonsten ist es ruhig, das meiste aufgeräumt. Ein Blitz aber noch gemeldet auf der B92 Oelsnitz Richtung Plauen, hier unter der Autobahnbrücke. Stausblitzer mehr, melden Sie uns bitte kostenlos 0800 30 30 113 oder per WhatsApp. Die Nummer auf vogtlandradio.de. Dankeschön.
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Ja, das ist aus dem Album Dangerous von Michael Jackson. Ja, das war das 8. Studioalbum von Michael Jackson, Dangerous. Daraus haben wir gehört Who Is It aus 1991. Übrigens war das das erste Album, ja, das 8., das Michael Jackson damals ohne den Top-Produzenten Quincy Jones produziert hatte. War auch eine Riesennummer. Und Who Is It dann in über 10 Ländern in den Top 10. Es ist Freitag, der 11. September. Wir kommen zum musikalischen Kalenderblatt. Und heute an diesem 11. September feiert Richard Melville Hall Geburtstag. Moby, als der ist er bekannt. Ja, US-amerikanischer Sänger, er ist Gitarrist, er ist DJ, Musikproduzent, er macht auch Filmmusiken. Er ist Tierrechtsaktivist und er hat in seinem Leben auch so gut über 20 Millionen Alben verkauft. Kann man von leben? Ja, Moby, der Name kommt daher, dass sein Ur-Ur-Großonkel Herman Melville ist. Ja, und der hat geschrieben Moby Dick. Und so kam es dann zum Namen eben von Moby. Ja. Er hat so einige Hits abgeliefert im Laufe seiner Karriere. Ich habe mal was rausgesucht von ihm mit Jacob Lusk, großartiger Sänger. Die sind zusammen aufgetreten in diesem Jahr beim Coachella Festival, Riesenmusikfestival. Und deswegen gibt's das kraftvoll. Natural Blues, anlässlich des Geburtstages von Moby, live zusammen mit Jacob Lusk.

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4: Ja, es bleibt bei aufgelockerter Bewölkung mit noch sonnigen Phasen. Die Temperaturen 17 bis 20 Grad aktuell. 5 bis 11 Grad frisch die Nacht. Es bleibt aufgelockert bewölkt und trocken. Morgen ähnlich. 20 bis 23 Grad sind drin. Auch morgen ein paar Wolken, aber eben auch die extra Portion Sonne. Am Sonntag etwas wechselhafter, 17 bis 23 Grad. Es geht auch recht freundlich los, also bis in den Nachmittag hinein gibt es auch am Sonntag Sonne mit Wolken im Wechsel. Ab Nachmittag dichtere Bewölkung, dann auch teils schon mit Regen. Das zieht sich dann auch in den Abend hinein. Auch da sind Schauer drin, genauso wie in der Nacht auf Montag. Der Montag dann um 20 Grad. Die Temperaturen, ansonsten so ein Mix aus Sonne und Wolken und auch zum Start in die neue Woche teils etwas Regen.
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4: 18.31 Uhr, genau. Ja, Werner wird sagen, Freude bauen mit Marzipan. Wir haben eine kleine Gefahrenstellung auf der A9 in Richtung Berlin zwischen Dittersdorf und Tripte. Ein defektes Fahrzeug auf dem Standstreifen. Mehr gibt's nicht, weitermachen.
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0: Ja, da treiben sie Dämonen aus einem Chor aus, wenn man das so möchte. The Red Clay Strays, Demons in Your Choir. Aktuelle Musik hier im Vogtlandradio. So, es wird gecovert.
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Smooth. Heute ein Riesenhit, der gecovert wird, Light My Fire von The Doors aus dem Jahr 1967 im Original. Das Ding ist auch in den Top 50, habe ich gesehen, der 500 besten Songs aller Zeiten. Da gibt es ja so eine Liste vom Rolling Stone Magazin. Ja, Light My Fire ist ein typisches Beispiel von Psychedelic Rock, ja, ein frühes Beispiel auch von Jazz Rock. Das haben ja die Doors ganz wunderbar miteinander verknüpft.

auch so ein bisschen Skandal umwoben, gerade im prüden USA, in der prüden USA gab es da einige Stimmen, die das nicht so toll fanden. Allein schon wegen diesem Hire, ja, da konnte man ja da Drogen und sowas mit assoziieren. Die Nummer wurde auch des Öfteren gecovert, unter anderem von, man mag es kaum annehmen, von den Beastie Boys. Ja, tatsächlich. Die haben ja so eine EP rausgebracht, 1995. Io Aeolium hieß das Ding. Eigentlich ist das Ding bestückt mit Hardcore-Punk wieder von den Beastie Boys. Da sind sie zu ihren Punkwurzeln zurückgekehrt. Aber als Bonustrack gab es dann Light My Fire, eben von den Beastie Boys, also die Coverversion von den Doors. Haben sie zusammen aufgenommen mit einer Dame namens Miho Hattori. Ja, das Ding ist ziemlich verrissen worden, aber ich finde diese sehr ruhige, ja fast ein bisschen jazzig angehauchte Version von Light My Fire von den Beastie Boys schön. Sie ist ruhig, sie ist kurz, das ist das Ding, und deswegen habe ich mir gedacht, machen wir das als Intro, denn hinten dran klatsche ich einfach das Original heute mal von den Doors.

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1: Es bleibt bei diesem Mix aus Sonne und Wolken. So ein bisschen Abendsonne ist noch mit dabei. Die Temperaturen, die gehen dann aber ratzfatz in den Keller. Man kann jetzt beim Sinken der Temperaturen zugucken. 15 bis

0: 18 Grad sind es und 5 bis 11 Grad frisch die Nacht. Es bleibt trocken und wechselnd bewölkt. Auch morgen dann so ein Mix aus Sonne und Wolken. Es gibt lange sonnige Phasen, aber auch immer wieder mal ein paar Wolkenbänder. Es ist auch morgen trocken bei 20 bis 23 Grad. Am Sonntag dann wechselhafter, 17 bis 23 Grad. Am Sonntag zunächst dann bis in den Nachmittag hinein auch Sonne und Wolken im Wechsel. Ab Nachmittag dann dichtere Bewölkung, auch mit ersten Regen. Auch am Abend und in der Nacht auf Montag fällt Regen und am Montag dann zum Start in die neue Woche um 20 Grad. Dann ebenfalls ein Mix aus Sonne und Wolken und teilweise fällt Regen. Es ist 19 Uhr.
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2: Ich bin Sven Hopf. Ein sportliches Highlight steht am Wochenende im Vogtland auf dem Programm. Denn ab heute verwandelt sich das Vereinsgelände des PSV Sorga wieder in das sportliche Zentrum der regionalen Reitsportszene.
3: Und zwar mit dem 52. Reit- und Springturnier. Dabei werden einmal mehr die neuen Vogtlandmeister in den Disziplinen Dressur und Springen ermittelt. Die Springprüfungen werden auf dem Sandplatz ausgetragen, die Dressurwettbewerbe in der vereinseigenen Reithalle. Ausgeschrieben sind die Wettbewerbe bundesweit. Die Veranstaltung zieht jährlich hunderte aktive Reiter aus Sachsen, Thüringen und Bayern sowie zahlreiche Besucher an. Ron Tammel, Vogtlandradio.
2: Es gilt als nächstes Großprojekt in Auerbach. Die Stadt will die Göltschtalstraße im Zentrum umgestalten und die Göltsch dort wieder freilegen. Im Zuge der Arbeiten sollen die Brücken an Nikolai- und Bahnhofstraße neu gebaut werden. Auch eine neue Fußgängerbrücke ist geplant. Für das Projekt läuft nun das Planfeststellungsverfahren. Bis Anfang Oktober liegen die Pläne in der Stadtverwaltung aus. In vielen Kinos, auch in unserer Region, steigt am Wochenende das große Kinofest. Eigentlich wollte auch das OT 99 in Greiz dabei sein, daraus wird aber erst einmal nichts. Vorübergehend muss die Einrichtung am Wochenende aufgrund sicherheitstechnischer Probleme geschlossen werden. Wer bereits Tickets im Vorfeld gekauft hat, kann sich an das Personal wenden. Die Verantwortlichen arbeiten mit Hochdruck daran, den Kinobetrieb so schnell wie möglich wieder aufzunehmen. Im Oktober sollen sie erstmals erklingen. In der Neumarker Kirche werden an diesem Wochenende die neuen Kirchenglocken geweiht. Sie sind erstmals seit 100 Jahren wieder aus Bronze. Das ganze Wochenende wird mit Musik und einem Rahmenprogramm gefeiert. Die offizielle Weihe ist am Sonntag geplant. Die Sparkassenarena Zwickau will nachhaltiger werden und eine neue Photovoltaikanlage soll dabei helfen. Die 5500 Quadratmeter große Anlage wurde auf dem überdachten Parkplatz der Halle installiert und soll rund 1 Million Kilowattstunden Strom im Jahr erzeugen. Dazu kommen eigene Batteriespeicher und eine intelligente Gebäudesteuerung, damit der Strom jederzeit verfügbar ist. Das waren die Top-Themen des Tages.
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0: 19.03 Uhr ist es gerade geworden und gibt nichts, alles aufgeräumt. Gut ankommen bitte.
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Ein Wiegenlied am frühen Abend von The Cure, Ende der 80er, 1989, Lullaby, das Wiegenlied. Hier im Vogtland am Freitagabend und wir kommen zu unserem Feierabendsong. Wir gehen zurück da heute in die Anfänge der Band B-52s. Planet Claire steht an. Im Juli 1979 kam das als zweite Single raus aus dem Debüt-Studioalbum der B-52s, das da ganz einfach hieß The B-52s. Ja, das Ganze basiert auf Duane Eddys Version von Henry Mancinis Peter Gunn. Also mal kurz reinhören hier, das da. Ja, und das haben die B-52s aufgenommen, beziehungsweise halt gesampelt, ja, ein bisschen verändert, auch von der Geschwindigkeit. Aber man erkennt die Ähnlichkeit hier im Feierabendsong Planet Claire.

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1: 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Manchmal ist es so, dass Menschen keinen Rat erwarten, sondern einfach Hände, die halten, Ohren, die zuhören und ein Herz, das einen versteht.

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1: In der Nacht ist es locker bewölkt bis sternenklar bei Temperaturen knapp über der 10-Grad-Marke. Morgen klettert das Thermometer auf bis zu 21 Grad. Dazu gibt es einen trockenen Mix aus Sonne und Wolken. Am Sonntag sind bei bis zu 17 Grad zwar auch sonnige Phasen drin, in Richtung Nachmittag ziehen aber auch örtlich teils kräftigere Schauer durch.
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1: Ich bin Sven Hopf. Ein sportliches Highlight steht am Wochenende im Vogtland auf dem Programm. Denn ab heute verwandelt sich das Vereinsgelände des PSV Sorga wieder in das sportliche Zentrum der regionalen Reitsportszene.
2: Und zwar mit dem 52. Reit- und Springturnier. Dabei werden einmal mehr die neuen Vogtlandmeister in den Disziplinen Dressur und Springen ermittelt. Die Springprüfungen werden auf dem Sandplatz ausgetragen, die Dressurwettbewerbe in der vereinseigenen Reithalle. Ausgeschrieben sind die Wettbewerbe bundesweit. Die Veranstaltung zieht jährlich hunderte aktive Reiter aus Sachsen, Thüringen und Bayern sowie zahlreiche Besucher an. Ron Tamme, Vogtlandradio.
1: Es gilt als nächstes Großprojekt in Auerbach. Die Stadt will die Göltschtalstraße im Zentrum umgestalten und die Gölsch dort wieder freilegen. Im Zuge der Arbeiten sollen die Brücken an Nikolai- und Bahnhofstraße neu gebaut werden. Auch eine neue Fußgängerbrücke ist geplant. Für das Projekt läuft nun das Planfeststellungsverfahren. Bis Anfang Oktober liegen die Pläne in der Stadtverwaltung aus. In vielen Kinos, auch in unserer Region, steigt am Wochenende das große Kinofest. Eigentlich wollte auch das OT 99 in Greiz dabei sein, daraus wird aber erst einmal nichts. Vorübergehend muss die Einrichtung am Wochenende aufgrund sicherheitstechnischer Probleme geschlossen werden. Wer bereits Tickets im Vorfeld gekauft hat, kann sich an das Personal wenden. Die Verantwortlichen arbeiten mit Hochdruck daran, den Kinobetrieb so schnell wie möglich wieder aufzunehmen. Im Oktober sollen sie erstmals erklingen. In der Neumarker Kirche werden an diesem Wochenende die neuen Kirchenglocken geweiht. Sie sind erstmals seit 100 Jahren wieder aus Bronze. Das ganze Wochenende wird mit Musik und einem Rahmenprogramm gefeiert. Die offizielle Weihe ist am Sonntag geplant. Die Sparkassenarena Zwickau will nachhaltiger werden und eine neue Photovoltaikanlage soll dabei helfen. Die 5500 Quadratmeter große Anlage wurde auf dem überdachten Parkplatz der Halle installiert und soll rund 1 Million Kilowattstunden Strom im Jahr erzeugen. Dazu kommen eigene Batteriespeicher und eine intelligente Gebäudesteuerung, damit der Strom jederzeit verfügbar ist. Das waren die Top-Themen des Tages.

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1: In der Nacht ist es locker bewölkt bis sternenklar bei Temperaturen knapp über der 10-Grad-Marke. Morgen klettert das Thermometer auf bis zu 21 Grad. Dazu gibt es einen trockenen Mix aus Sonne und Wolken. Am Sonntag sind bei bis zu 17 Grad zwar auch sonnige Phasen drin, in Richtung Nachmittag ziehen aber auch örtlich teils kräftigere Schauer durch.
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1: Ich bin Sven Hopf. Ein sportliches Highlight steht am Wochenende im Vogtland auf dem Programm. Denn ab heute verwandelt sich das Vereinsgelände des PSV Sorga wieder in das sportliche Zentrum der regionalen Reitsportszene.
2: Und zwar mit dem 52. Reit- und Springturnier. Dabei werden einmal mehr die neuen Vogtlandmeister in den Disziplinen Dressur und Springen ermittelt. Die Springprüfungen werden auf dem Sandplatz ausgetragen, die Dressurwettbewerbe in der vereinseigenen Reithalle. Ausgeschrieben sind die Wettbewerbe bundesweit. Die Veranstaltung zieht jährlich hunderte aktive Reiter aus Sachsen, Thüringen und Bayern sowie zahlreiche Besucher an. Ron Tamme, Vogtlandradio.
1: Es gilt als nächstes Großprojekt in Auerbach. Die Stadt will die Göltschtalstraße im Zentrum umgestalten und die Göltsch dort wieder freilegen. Im Zuge der Arbeiten sollen die Brücken an Nikolai- und Bahnhofstraße neu gebaut werden. Auch eine neue Fußgängerbrücke ist geplant. Für das Projekt

Projekt läuft nun das Planfeststellungsverfahren. Bis Anfang Oktober liegen die Pläne in der Stadtverwaltung aus. In vielen Kinos, auch in unserer Region, steigt am Wochenende das große Kinofest. Eigentlich wollte auch das OT 99 in Greiz dabei sein, daraus wird aber erst einmal nichts. Vorübergehend muss die Einrichtung am Wochenende aufgrund sicherheitstechnischer Probleme geschlossen werden. Wer bereits Tickets im Vorfeld gekauft hat, kann sich an das Personal wenden. Die Verantwortlichen arbeiten mit Hochdruck daran, den Kinobetrieb so schnell wie möglich wieder aufzunehmen. Im Oktober sollen sie erstmals erklingen. In der Neumarker Kirche werden an diesem Wochenende die neuen Kirchenglocken geweiht. Sie sind erstmals seit 100 Jahren wieder aus Bronze. Das ganze Wochenende wird mit Musik und einem Rahmenprogramm gefeiert. Die offizielle Weihe ist am Sonntag geplant. Die Sparkassenarena Zwickau will nachhaltiger werden und eine neue Photovoltaikanlage soll dabei helfen. Die 5500 Quadratmeter große Anlage wurde auf dem überdachten Parkplatz der Halle installiert und soll rund 1 Million Kilowattstunden Strom im Jahr erzeugen. Dazu kommen eigene Batteriespeicher und eine intelligente Gebäudesteuerung, damit der Strom jederzeit verfügbar ist. Das waren die Top-Themen des Tages.

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